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1: Ich bin Hendrik Daum, einen schönen guten Morgen. Wird es ein Sommer der Reformen von Steuern über Rente bis Gesundheit? Die Bundesregierung hat sich einiges vorgenommen. Zur Vorbereitung treffen sich die Spitzen der Regierungskoalition heute Abend mit Vertretern der Gewerkschaften und Arbeitgeber. David Riemer berichtet.
2: Die Zeit drängt. Bis zur Sommerpause will die Bundesregierung liefern und ein Reformpaket schnüren. Stand jetzt ist eine Einigung aber noch meilenweit entfernt. Stichwort flexiblere Arbeitszeiten etwa. Unterschiedlicher Meinung sind Schwarz-Rot auch beim Thema Steuern. Die SPD will die Erbschaftssteuer reformieren, die Union lehnt das kategorisch ab. Die Bundesregierung hofft, dass Wirtschaftsverbände und Gewerkschaften heute Abend mit gemeinsamen Vorschlägen in die Reformdebatte einsteigen.
1: Die zum 1. Juli geplante Diätenerhöhung der Bundestagsabgeordneten wird ausfallen. Aus Kreisen der schwarz-roten Koalition heißt es, Union und SPD wollen dazu morgen einen Gesetzentwurf ins Parlament einbringen. Es gehe darum, in wirtschaftlich schwierigen Zeiten ein Sparsignal an die Bevölkerung zu senden. Im diesjährigen Mai sorgten Klimaextreme in Europa für neue Rekorde. Der Monat war weltweit der zweitwärmste Mai seit Beginn der Aufzeichnungen. Besonders in Westeuropa gab es eine ungewöhnlich frühe und intensive Hitzewelle. Länder wie Frankreich, Großbritannien, Irland und Portugal litten besonders unter den extremen Bedingungen. Experten warnen, dass solche Wetterkapriolen durch die rasche Erwärmung Europas bald zur neuen Normalität werden könnten. Es ist am Ende nichts geworden mit dem rein bayerischen Finale in der Basketball-Bundesliga. Bamberg verlor am späten Abend das entscheidende Halbfinal-Playoff-Spiel bei Alba Berlin klar mit 66-97. Um den Meistertitel spielen damit jetzt Berlin und der FC Bayern Basketball.
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1: Jetzt in der Früh, da zieht der Himmel wieder zu, ja, und heute im Tagesverlauf, da kommt auch wieder Regen runter, örtlich sind auch Gewitter möglich. Die Höchstwerte heute 15 bis 19 Grad. Der Donnerstag und Freitag werden ähnlich verregnet, erst am Wochenende sind auch mal trockene Phasen dabei.
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1: Jetzt in der Früh, da zieht der Himmel wieder zu. Ja, und heute im Tagesverlauf, da kommt auch wieder Regen runter. Örtlich sind auch Gewitter möglich. Die Höchstwerte heute 15 bis 19 Grad. Der Donnerstag und Freitag werden ähnlich verregnet. Erst am Wochenende sind auch mal trockene Phasen dabei.
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1: Fische.
2: Falls Sie über Fachwissen in einem bestimmten Bereich verfügen, erwägen Sie, ein Mentor für andere zu sein und Ihre Erfahrungen weiterzugeben.
1: Widder.
2: Viele Menschen könnten heute eher gereizt auf Sie reagieren. Gehen Sie mit Kritik also eher sparsam um.
1: Stier.
2: Kommende Tage bringen Zeit für Ordnung und Organisation. Nehmen Sie sich die Zeit, um neue Strukturen aufzubauen und neue Absichten zu verfolgen.
1: Zwillinge.
2: Ihr Durchhaltevermögen wird belohnt. Halten Sie an Ihren Zielen fest.
1: Krebs.
2: Ihre beruflichen Bemühungen werden belohnt. Halten Sie an Ihren Zielen fest und arbeiten Sie hart. Erfolg ist in Reichweite.
1: Löwe.
2: Analysieren Sie subtile Hinweise in Ihren zwischenmenschlichen Dynamiken. Ihre praktischen Ratschläge könnten anderen helfen.
1: Jungfrau.
2: Wenn Sie Konflikte mit Freunden haben, ist heute ein guter Tag, um sie zu lösen und alte Wunden zu heilen.
1: Waage.
2: Der Erfolg liegt im Engagement für Ihre Ziele. Halten Sie an Ihrer Leidenschaft fest und Sie werden beruflich vorankommen.
1: Skorpion.
2: Ihre soziale Ader kommt zum Vorschein. Nutzen Sie die Gelegenheit, um neue Kontakte zu knüpfen.
1: Schütze.
2: Nehmen Sie sich heute Zeit für Entspannung und Selbstpflege, um Stress abzubauen und innere Ruhe zu finden.
1: Steinbock.
2: Drücken Sie heute Ihre Dankbarkeit aus und konzentrieren Sie sich auf die positiven Aspekte in Ihrem Leben.
1: Wassermann.
2: Alte Wunden heilen heute besonders gut. Vergeben und vergessen Sie, vor allem wenn es um alte Freunde geht.
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1: Ich bin Moritz Einzel. Guten Morgen. Selten stand eine Gesundheitsministerkonferenz von Bund und Ländern so unter Beschuss wie die heute in Hannover. Bundesweit protestieren Lobbygruppen und Gewerkschaften gegen die geplanten Sparmaßnahmen im Gesundheitssystem. Mehr von Thomas Thonfeld.
2: Arztpraxen, Krankenhäuser und die Pharmaindustrie, bei ihnen soll der Rotstift massiv angesetzt werden. Mehr als 16 Milliarden Euro sollen kommendes Jahr durch die Gesundheitsreform eingespart werden, damit rote Zahlen im Gesundheitssystem und höhere Beiträge für die Versicherten verhindert werden. Die Gewerkschaften warnen dagegen vor Krankenhausschließungen, wenn die Kliniken mit weniger Geld auskommen sollen, und der Verband

0: Hausärzte vor spürbaren Folgen für die Versorgung der Kranken.
1: Nach der Sperrung der Bonner Nordbrücke staut sich der Verkehr dort an allen Ecken und Enden. Das wird auch für Radfahrer gefährlich. Besonders auf der St. Augustiner Straße im Bonner Stadtteil Beuel müssen Radler plötzlich auf die Straße wechseln, eingekeilt zwischen 40 Tonnern und dem Bordstein. Viele steigen trotzdem aufs Fahrrad, um als beste Alternative, um pünktlich ans Ziel zu kommen und den Stau zu umgehen. Für die Finanzierung von sogenannten Leerfahrten im Rettungsdienst gibt es in NRW eine Übergangslösung. Nach Angaben des Gesundheitsministeriums übernehmen die Krankenkassen bis Ende dieses Jahres weiterhin die Hälfte der Kosten, wenn bei einem Rettungseinsatz am Ende niemand ins Krankenhaus transportiert wird, zum Beispiel weil die Sanitäter eine Person vor Ort versorgen können. Bis zum Jahresende soll eine dauerhafte Lösung gefunden werden. Alba Berlin hat mit einem klaren 97:66 Sieg gegen die Bamberg Baskets das Finale um die deutsche Basketballmeisterschaft erreicht. Die Berliner setzten sich damit in der Best-of-5-Serie mit 3:2 durch und treffen jetzt ab Freitag auf Titelverteidiger FC Bayern München.
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1: Heute ist's wechselnd bewölkt, ab und zu gibt's kurze Schauer und am Nachmittag können auch Gewitter dazukommen. Mehr als 19 Grad werden's nicht. Morgen bleibt's bei ähnlichen Temperaturen fast überall trocken, nur im Westen gibt's Schauer und gegen Abend zieht von dort auch neuer Regen rein.
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3: Kurz nach 6, guten Morgen. Wir starten gemeinsam rein in den Mittwoch und zwar jetzt direkt mit einer Frau. Ja, einige von euch wissen das schon. In die war ich früher mal ordentlich verschossen als Teenie. Ja, ging so weit, dass ich versucht habe, über irgendwelche Internetforen irgendwie Kontakt mit ihr aufzunehmen. Das war auch ein bisschen, ja, wie soll ich sagen, freaky, nerdig, keine Ahnung. Die Rede ist von Britney Spears. Baby One More Time gibt's jetzt auf die Ohren und ihr könnt ruhig mal eine WhatsApp reinschicken, in wen ihr damals verschossen wart. Vielleicht habt ihr ja auch irgendeinen Blödsinn gemacht.
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0: Robbie Neville, C'est la vie. Das ist der Sound von Antenne NRW. Wir spielen euch die besten Hits aller Zeiten. Schönen guten Morgen. Wird Horst Schlemmer der nächste Bundespräsident? Schätzelein. Also fast. Wenn dann eher Harpe Kerkeling in seiner Rolle als Horst Schlemmer. Ja, wäre schon hart. So, wie komme ich drauf? Ist zwar noch gut ein halbes Jahr hin bis zur Wahl des Bundespräsidenten oder zur Bundespräsidentin. Gibt aber gerade eine Online-Petition, die eben Harpe Kerkeling als Nachfolger von Frank-Walter Steinmeier fordert. Kollegin Julia Wasserkopf ist bei mir. Was steckt denn dahinter?
1: Hintergrund sind unter anderem seine vielbeachteten öffentlichen Auftritte und Reden in den vergangenen Monaten. Ob daraus tatsächlich eine Kandidatur wird, ist aber noch völlig offen. Bisher gibt es keinen offiziellen Vorschlag einer Partei, aber die Debatte zeigt, dass längst über mögliche Nachfolger von Frank-Walter Steinmeier gesprochen wird.
0: Jetzt ist es aber so, dass wir da ja gar nichts mitzuentscheiden haben, ne?
1: Nein, der Bundespräsident wird nicht direkt vom Volk gewählt. Es entscheidet die Bundesversammlung. Die besteht aus allen Bundestagsabgeordneten und genauso vielen Vertretern der Bundesländer. Dazu gehören oft auch bekannte Persönlichkeiten aus Sport, Kultur oder Medien. Die nächste Bundesversammlung tritt Ende Januar 2027 zusammen und wählt dann das neue Staatsoberhaupt.
0: Dankeschön, Julia. Ja, wie seht ihr das denn? Könnt ihr euch Horst, könnt ihr euch Harpe Kerkeling als Bundespräsident vorstellen? Schickt gerne mal eure WhatsApp ins Studio. 0160 339 7000. 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

0: Morgen, ihr hört Antenne NRW mit den besten Hits aller Zeiten. Danke euch fürs Einschalten. Und darüber spricht Nordrhein-Westfalen heute Morgen. Der ÖPNV in Bonn soll kostenlos werden. Ja, das klingt doch gut, oder? Nachdem die Nordbrücke in Bonn gesperrt werden musste, was vielen Autofahrern und Autofahrerinnen wahrscheinlich noch sehr viele Nerven kosten wird, sollen die Busse und Bahnen in Bonn jetzt im Juni kostenlos werden. Das ist Teil eines Maßnahmenpakets, das morgen dem Stadtrat vorgelegt werden soll. Der muss dann natürlich noch zustimmen. Gesperrt wurde die Nordbrücke ja am Mittwoch, weil strukturelle Schäden am Tragwerk festgestellt wurden. Die Autobahn GmbH untersucht jetzt, ob eine eingeschränkte Nutzung der Nordbrücke eventuell wieder möglich wäre. Mit Ergebnissen wird innerhalb der nächsten 2 Wochen gerechnet. Halten wir euch natürlich auf dem Laufenden.
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Großartiger Hit, um in diesen Tag zu starten. The Real Thing, You to Me Are Everything. Ihr hört Antenne NRW mit den besten Hits aller Zeiten. Schön, dass ihr mit dabei seid. Nur noch einmal schlafen, dann startet die Fußball-Weltmeisterschaft 2026 in den USA, Mexiko und Kanada. Morgen Abend, 21 Uhr deutscher Zeit, geht's los mit Mexiko gegen Südafrika. Erstes Deutschlandspiel dann am Sonntag gegen Curaçao. Ich freue mich drauf, ich bin heiß drauf. Wie sieht's denn bei euch aus? Meldet euch gerne mal in die Show. Währenddessen Sheryl Crow, The First Cut is the Deepest. Ich bin Marc Neugebauer.

0: 60 Sekunden.
1: Ich bin Moritz Einzel, guten Morgen. Nach der Sperrung der Bonner Nordbrücke staut sich der Verkehr dort an allen Ecken und Enden. Das wird auch für Radfahrer gefährlich. Besonders auf der St. Augustiner Straße im Bonner Stadtteil Beuel müssen Radler plötzlich auf die Straße wechseln, eingekeilt zwischen 40 Tonnern und dem Bordstein. Viele steigen trotzdem aufs Fahrrad um, als beste Alternative, um pünktlich ans Ziel zu kommen und den Stau zu umgehen. Für die Finanzierung von sogenannten Leerfahrten im Rettungsdienst gibt es in NRW eine Übergangslösung. Nach Angaben des Gesundheitsministeriums übernehmen die Krankenkassen bis Ende dieses Jahres weiterhin die Hälfte der Kosten, wenn bei einem Rettungseinsatz am Ende niemand ins Krankenhaus transportiert wird, zum Beispiel weil die Sanitäter eine Person vor Ort versorgen können. Bis zum Jahresende soll eine dauerhafte Lösung gefunden werden.
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1: Heute ist's wechselnd bewölkt, ab und zu gibt's kurze Schauer und am Nachmittag können auch Gewitter dazukommen. Mehr als 19 Grad werden's nicht. Morgen bleibt's bei ähnlichen Temperaturen fast überall trocken, nur im Westen gibt's Schauer und gegen Abend zieht von dort auch neuer Regen rein.
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3: Danke euch fürs Einschalten. Wunderschönen guten Morgen. Gleich starten wir in den Tag mit guten Nachrichten, denn wie gewohnt gibt's gleich die Good News auf die Ohren und heute Morgen gute Nachrichten für alle Döner-Fans unter euch. Lustigerweise habe ich gestern erst noch zu meinem Sohn gesagt, ich hätte mal wieder Lust auf einen Döner. Und heute Morgen diese Nachricht, an welchem besonderen Ort ihr nämlich in Zukunft auch Döner genießen könnt, das erfahrt ihr in 5 Minuten in den Good News.
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0: Großartiger Sound zum Start in den Mittwoch von Big Mountain, Baby I Love Your Way bei Antenne NRW. Das sind die besten Hits aller Zeiten für euch. Schönen guten Morgen.
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0: Ja, gute Nachrichten heute Morgen für alle Döner-Fans unter euch, denn den könnt ihr in Zukunft auch auf dem Weg in den Urlaub genießen. Eurowings verkauft Döner jetzt tatsächlich im Bordbistro. Heißt zwar nicht Döner, sondern Fladenbrot-Döner-Style, kommt aber fast hin. Also Fladenbrot mit Hähnchen-Kebab-Fleisch, Krautsalat, Gurke, Tomaten, Hirtenkäse. Nur eine Sache fehlt ganz bewusst und ich glaube, das wird alle, die keinen Döner im Flugzeug essen, sehr freuen. Nämlich der Knoblauch. Der ist nicht dabei. Und Zwiebeln auch nicht. Also, Döner auf dem Weg in den Urlaub. Gab's 2020 schon mal bei Eurowings, kommt jetzt zurück. Übrigens, nicht nur bei Eurowings, auch Corendon bietet auf Flügen zwischen Deutschland und der Türkei Döner an. Muss natürlich bei beiden Airlines gezahlt werden, versteht sich von selbst. Aber was waren das für Zeiten damals, oder? Als was zu essen oder zumindest was zu trinken auf dem Weg in den Urlaub noch kostenlos waren, da war das Fliegen ein Erlebnis, oder? Erinnert ihr euch?
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0: Angenehmes Wachwerden wünsche ich mit Belinda Carlisle bei Antenne NRW. Das sind die besten Hits aller Zeiten für euch. Guten Morgen. Ich muss schon sagen, NRW ist ganz schön glücklich. Der SKL Glücksatlas ist raus, heißt, die Lebenszufriedenheit in den 40 größten Städten Deutschlands wurde untersucht und NRW hat richtig gut abgeschnitten, denn nach Erfurt auf Platz 1 und Augsburg auf der 2 kommt auch schon Düsseldorf auf Platz 3 der glücklichsten Städte Deutschlands. Gibt aber noch 5 weitere Städte aus NRW in den Top 10, nämlich Krefeld auf der 4, Aachen auf der 6, Mönchengladbach auf der 7, Oberhausen auf der 8 und Duisburg auf Platz 9. Also, läuft für Nordrhein-Westfalen die unzufriedensten Menschen NRWs. Leben laut Glücksatlas übrigens in Wuppertal und Gelsenkirchen auf Platz 33 und 34 von 40.
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Guten Morgen, ihr wunderschönen Menschen mit Alicia Keys Girl on Fire bei Antenne NRW. Das sind die besten Hits aller Zeiten am Mittwoch, 10. Juni. Hab vorhin gelesen, heute ist Tag des Eistees und ich muss sagen, ab und zu trinke ich so einen Pfirsich-Eistee echt gerne. Der schmeckt richtig gut. Aber, jetzt kommt das Aber, wer zum Teufel trinkt denn bitte Zitroneneistee? Hä? Niemand mag doch bitte Zitroneneistee. Ich weiß gar nicht, warum der in den Regalen steht. Wer Zitroneneistee trinkt, frisst auch kleine Einhornbabys. Oder kennt ihr jemanden, der das tut? Kommt gut rein in diesen Tag. Ich bin Marc Neugebauer. Wunderschönen guten Morgen.

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1: Ich bin Moritz Einzel. Guten Morgen. Spargel- und Spitzenpolitik. Auf dem Tegeler See in Berlin hat am Abend die Spargelfahrt stattgefunden. Das ist eine Tradition des konservativen Seeheimer Kreises der SPD. Diesmal waren auch Unionspolitiker mit dabei. Bayerns Ministerpräsident Söder von der CSU und CDU-Generalsekretär Linnemann.
2: Was ich einfach schätze, auch an dieser Koalition. Ja, wir sind manchmal weit entfernt von den Inhalten. Aber wir gehen anständig und vernünftig miteinander um.
1: Freundliche Worte vor einem Spitzentreffen der Koalition heute im Kanzleramt mit Arbeitgebern und Gewerkschaften. Da geht's um die geplanten Sozialreformen. Kann eine Wohnungsgesellschaft einer 100-jährigen Frau einen Umzug zumuten? Das entscheidet heute das Kölner Amtsgericht. Die Wohnungsgesellschaft möchte das

0: Haus mit der jetzigen Mietwohnung der betagten Dame durch einen Neubau ersetzen. Sie bietet ihr eine andere Wohnung an. Die Tochter fürchtet, dass ein Umzug über die Kräfte ihrer Mutter gehen würde. NRW-Ministerpräsident Wüst besucht heute die Jahrestagung des NRW-Städtetags. Er möchte ein Grußwort sprechen. Die Städte wollen von ihm Geld. Sie werden voraussichtlich eine Erklärung verabschieden, in der sie eine Umverteilung der Sozialkosten verlangen. Sie wollen eine Drittelteilung, ein Drittel zahlen sie selbst, ein Drittel der Bund und ein Drittel das Land. Der portugiesische Star-Coach José Mourinho wird wieder Trainer beim spanischen Fußballrekordmeister Real Madrid. Das hat sein bisheriger Verein Benfica Lissabon bestätigt. Demnach beträgt die Ablösesumme 15 Millionen Euro. Mourinho, auch bekannt als The Special One, hatte die Königlichen aus Madrid bereits zwischen 2010 und 2013 trainiert.
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0: Heute ist's wechselnd bewölkt, ab und zu gibt's kurze Schauer und am Nachmittag können auch Gewitter dazukommen. Mehr als 19 Grad werden's nicht. Morgen bleibt's bei ähnlichen Temperaturen fast überall trocken, nur im Westen gibt's Schauer und gegen Abend zieht von dort auch neuer Regen rein.
2: Der Blick auf die Straßen aus der Antenne NRW Verkehrszentrale. Vorsicht auf der A4 Aachen Richtung Köln. Da ist zwischen dem Kreuz Köln-West und Köln-Eifeltor die Strecke nach einem LKW-Unfall aktuell gesperrt. A4 Olpe Richtung Aachen zwischen dem Kreuz Köln-Ost und dem Kreuz Köln-Süd. 4 Kilometer stockend, hier dauert es 10 Minuten länger. Die A40 Dortmund Richtung Duisburg zwischen Bochum-Hamme und dem Dreieck Essen-Ost haben wir 5 Kilometer stockenden Verkehr, hier dauert es 10 Minuten länger. Und auf der A42 Dortmund Richtung Kamm-Lindfort zwischen Gelsenkirchen-Schalke und dem Kreuz Essen-Nord 3 Kilometer stockend. Hier braucht ihr auch knapp 10 Minuten mehr. Allen unterwegs weiterhin eine gute und sichere Fahrt.
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3: Morgen, schönen Start in den Mittwoch euch, nur noch einmal schlafen, dann startet die Fußball-Weltmeisterschaft 2026 und wir müssen gleich mal ganz dringend über einen Torhüter sprechen, nicht aus der deutschen Nationalmannschaft, nein, erzähle ich euch gleich, bei diesem Torhüter könnte es sein, wenn der nach der WM nach Hause kommt, dass der ordentlich Stress noch bekommt mit seiner Frau. So, er hat sie nicht beschissen, nee, darum geht's nicht. Was passiert ist, darüber quatschen wir in 5 Minuten hier bei mir in der Show und ich bin sehr gespannt auf euer Urteil.
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0: die fantastische Lady Gaga für euch. Hold My Hand bei Antenne NRW. Die besten Hits aller Zeiten. Wunderschönen guten Morgen. Und jetzt bin ich sehr gespannt auf euer Urteil, denn darüber diskutiert das Internet gerade wie wild. Die Frage an euch ist: Ist es in Ordnung für eine Fußball-Weltmeisterschaft, die Geburt seines ersten Kindes zu verpassen? Der Nationaltorhüter Südkoreas hat durch die Vorbereitung auf die WM, die ja morgen startet, die Geburt seines ersten Kindes verpasst. Er selbst sagte: "Oh, es tut mir leid, dass ich während der Geburt nicht bei meiner Frau sein konnte. Ich möchte von hier gute Ergebnisse mit nach Hause bringen. Als Geschenk." Was sagt denn ihr dazu? Michaela hat sich unter anderem reingemeldet in die Show.
1: Oha, die Geburt zu verpassen, ist echt wirklich schlimm. Also da fehlt ja irgendwie auch eine mega krasse Erfahrung.
0: Ja.
1: Aber eine WM zu verpassen ist irgendwie auch hart. Das wird ja der Lebenstraum gewesen sein, Fußball zu spielen, Torwart zu sein. Und man kann ja danach dann ganz schnell nach Hause und alles nachholen, auch wenn man das niemals wieder mitkriegen kann. Ist ja bestimmt eine Abstimmung mit seiner Frau gewesen. Ja, ist sehr schade, aber verstehen tue ich trotzdem irgendwie.
0: Okay, Michaela, danke dir. Man muss vielleicht noch dazu sagen, das ist nicht seine erste WM, ja, sondern seine vierte inzwischen, möglicherweise aber seine letzte. So, das sagt Nico dazu.
2: Hallo Marc, interessante Frage. Ich glaube, im ersten Augenblick hätte ich gesagt, meine Frau würde mich würgen, wenn ich zu einer WM fahren würde,
0: ja,
2: anstelle die Geburt meines Kindes mitzuerleben. Vielleicht ist das da aber auch so gewesen, dass die Frau ja gesagt hat, okay. Ich persönlich, glaube ich, wäre auch hin und her gerissen. Ich könnte es, glaube ich, mit meinem Gewissen nicht vereinbaren, weil ich mir denken würde, dass meine Frau im Inneren stinksauer auf mich ist. Andererseits, gut, er wird sich vielleicht sagen, gut, ich kriege noch ein zweites. Kann ich alles wieder gut machen. Da stecken wir ja so nicht drin, ne?
0: Ja.
2: Aber ich bin froh, dass ich bei der Geburt meiner Kinder dabei war und ja, ich glaube, sowas steht man besser zu zweit durch als Paar, als dann nur einer.
0: Nico, danke dir auch für deine Meinung. Sowas sagt der Rest von euch. Der Nationaltorhüter Südkoreas hat jetzt durch die WM, die morgen startet, die Geburt seines ersten Kindes verpasst. Eure Meinung? Gerne via WhatsApp 0160 339 7000. Hier ist Antenne NRW. Schönen Morgen euch.

0: Auch wenn sich's draußen nicht so anfühlt, klingt hier zumindest ein bisschen nach Sommer. Blondie, The Tide is High bei Antenne NRW. Die besten Hits aller Zeiten für euch. Schönen guten Morgen. So, jetzt eine kleine Warnung an euch. Schaut in den nächsten Tagen lieber zweimal hin, wenn ihr am Parkautomaten bezahlen wollt. Darüber spricht Nordrhein-Westfalen heute Morgen. In Köln wurden ein paar Menschen abgezockt, als sie ihr Parkticket am Automaten bezahlen wollten. Da hatten Unbekannte nämlich ein Kartenlesegerät über das tatsächliche Bedienfeld geklebt. Als ein Mann am Hauptbahnhof in Köln dann sein Ticket kontaktlos bezahlen wollte, hat er kurze Zeit später eine verdächtige Abbuchung auf seinem Konto festgestellt und die Polizei kontaktiert. Und er war wohl nicht das einzige Opfer. Die Polizei hat dieses manipulierte Kartenlesegerät sichergestellt. Also schaut da besser mal genauer hin in den nächsten Tagen und Wochen. Ist nicht auszuschließen, dass noch mehr Geräte in Nordrhein-Westfalen im Umlauf sind.
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Guten Morgen mit den besten Hits aller Zeiten. Ricky Martin und Christina Aguilera bei Antenne NRW um 7.26 Uhr. Die DFB-Frauen haben auch ihr letztes WM-Qualifikationsspiel in und gegen Slowenien gewonnen. Das WM-Ticket hatten sie ja schon davor gelöst, aber auch wenn es kein großes Spektakel war, gestern haben die DFB-Frauen mit 2:0 gegen Slowenien gewonnen. So, rein geht's in diesen Mittwoch jetzt mit Phil Collins, Dance into the Light. Schön, dass ihr mit

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1: Ich bin Moritz Einzel, guten Morgen. Kann eine Wohnungsgesellschaft einer 100-jährigen Frau einen Umzug zumuten? Das entscheidet heute das Kölner Amtsgericht. Die Wohnungsgesellschaft möchte das Haus mit der jetzigen Mietwohnung der betagten Dame durch einen Neubau ersetzen. Sie bietet ihr eine andere Wohnung an. Die Tochter fürchtet, dass ein Umzug über die Kräfte ihrer Mutter gehen würde. NRW-Ministerpräsident Wüst besucht heute die Jahrestagung des NRW-Städtetags. Er möchte ein Grußwort sprechen. Die Städte wollen von ihm Geld. Sie werden voraussichtlich eine Erklärung verabschieden, in der sie eine Umverteilung der Sozialkosten verlangen. Sie wollen eine Drittelteilung, ein Drittel zahlen sie selbst, ein Drittel der Bund und ein Drittel das Land.
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1: Heute ist's wechselnd bewölkt, ab und zu gibt's kurze Schauer und am Nachmittag können auch Gewitter dazukommen. Mehr als 19 Grad werden's nicht. Morgen bleibt's bei ähnlichen Temperaturen fast überall trocken, nur im Westen gibt's Schauer und gegen Abend zieht von dort auch neuer Regen rein.
2: Der Blick auf die Straßen aus der Antenne NRW Verkehrszentrale. Vorsicht auf der A4 Aachen Richtung Köln. Da ist zwischen dem Kreuz Köln-West und Köln-Eifeltor die Strecke nach einem LKW-Unfall aktuell gesperrt. A4 Olpe Richtung Aachen zwischen dem Kreuz Köln-Ost und dem Kreuz Köln-Süd. 4 Kilometer stockend, hier dauert es 10 Minuten länger. Die A40 Dortmund Richtung Duisburg zwischen Bochum-Hamme und dem Dreieck Essen-Ost haben wir 5 Kilometer stockenden Verkehr, hier dauert es 10 Minuten länger. Und auf der A42 Dortmund Richtung Kamm-Lindfort zwischen Gelsenkirchen-Schalke und dem Kreuz Essen-Nord 3 Kilometer stockend, hier braucht ihr auch knapp 10 Minuten mehr. Allen unterwegs weiterhin eine gute und sichere Fahrt.
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3: Guten Morgen, schön, dass ihr dabei seid. So, kleiner Test jetzt. Wenn ich euch sage, denkt jetzt an einen Steven Spielberg-Film. Welcher ist der erste, der euch in den Kopf kommt? Ja, ich würde mal behaupten, die eine Hälfte hat jetzt an E.T. gedacht, oder? Und die andere Hälfte, vielleicht an Jurassic Park. So, korrigiert mich, wenn was anderes dabei war. Ab heute gibt's einen neuen Steven Spielberg-Streifen in den Kinos zu sehen. Welcher das ist, um was es da geht, sprechen wir in 5 Minuten drüber, hier bei mir in der Show.
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0: Robin Gibb bei Antenne NRW. Wunderschönen guten Morgen euch mit den besten Hits aller Zeiten.
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0: Ab heute gibt's was Neues von Steven Spielberg in den Kinos in Nordrhein-Westfalen zu sehen. Und zwar im Film Disclosure Day. Sebastian Will aus der Antenne NRW Kinoredaktion hat diesen neuen Spielberg-Streifen für euch mal unter die Lupe genommen.
2: Margaret präsentiert eigentlich im Fernsehen das Wetter. Aber als sie eines Tages live vor der Kamera steht, passiert etwas, das sich wie ein Lauffeuer auf der ganzen Welt verbreitet. Denn aus ihrem Mund kommen plötzlich ganz merkwürdige Laute.
3: Heute ist...
2: Die ganze Welt versucht zu verstehen, was da gerade passiert ist. Außer Daniel. Der hat jetzt endlich einen Beweis für etwas, das er schon lange vermutet. Nämlich, dass Regierungen absichtlich vertuschen, dass wir nicht allein im Universum sind.
4: Die Menschen haben ein Recht auf die Wahrheit.
3: Was ist los?
4: Du würdest mir nicht glauben, wenn ich es dir sage. Deshalb zeige ich es dir.
2: Gemeinsam geraten Margaret und Daniel in eine Geschichte, die immer größer und größer und größer wird. Geheime Akten, unerklärliche Zeichen, unheimliche Feinde und Angst vor dem, was passieren könnte, wenn die Menschheit wirklich die Wahrheit erfährt.
5: Die Menschen stellen Fragen.
3: Sie kommen! Sie kommen!
5: Sie verlangen nach der Wahrheit.
2: Der geniale Steven Spielberg, unglaubliche Hollywood-Stars und ein Filmteam, das schon Milliarden eingespielt hat, haben hier wirklich was Erstaunliches erschaffen.
0: Dankeschön, Sebastian. Also ab heute Disclosure Day in den Kinos in Nordrhein-Westfalen. Euch allen viel Spaß, falls ihr reinschaut.
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Guten Morgen mit den besten Hits aller Zeiten. Hier ist Antenne NRW. 8:05 ist es. Viele von euch werden jetzt aus dem Haus gehen, oder? Also checkt mal, ob ihr alles dabei habt. Schlüssel, Geldbeutel, Handy. Ja, sehr gut. Dann kann's losgehen und denkt dran, auch unterwegs könnt ihr jederzeit und überall kostenlos über die Antenne NRW App zuhören. Freue mich also, wenn ihr dabei bleibt. Alvaro Soler, jetzt. Ich bin Marc Neugebauer. Schönen Start in den Tag. Hiya.

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1: Ich bin Moritz Einzel. Guten Morgen. Das US-Militär hat neue Angriffe auf den Iran ausgeführt. Laut Präsident Trump handelt es sich um Vergeltung für die Attacke auf einen amerikanischen Kampfhubschrauber. Deswegen seien iranische Flugabwehrstellungen und Radaranlagen angegriffen worden. Die iranische Führung griff daraufhin wiederum US-Stützpunkte in Bahrain und Jordanien an. Nach der Sperrung der Bonner Nordbrücke staut sich der Verkehr dort an allen Ecken und Enden. Das wird auch für Radfahrer gefährlich. Besonders auf der St. Augustiner Straße im Bonner Stadtteil Beuel müssen Radler plötzlich auf die Straße wechseln, eingekeilt zwischen 40 Tonnern und dem Bordstein. Viele steigen trotzdem aufs Fahrrad um, als beste Alternative, um pünktlich ans Ziel zu kommen und den Stau zu umgehen. Für die Finanzierung von sogenannten Leerfahrten im Rettungsdienst gibt es in NRW eine Übergangslösung. Nach Angaben des Gesundheitsministeriums übernehmen die Krankenkassen bis Ende dieses Jahres weiterhin die Hälfte der Kosten, wenn bei einem Rettungseinsatz am Ende niemand ins Krankenhaus transportiert wird, zum Beispiel weil die Sanitäter eine Person vor Ort versorgen können. Bis zum Jahresende soll eine dauerhafte Lösung gefunden werden. Die deutschen Fußballerinnen haben die WM-Quali erfolgreich abgeschlossen. Das Team von Bundestrainer Christian Wück gewann das letzte Spiel in Slowenien mit 2:0. Die WM-Teilnahme im kommenden Jahr in Brasilien hatten die deutschen Frauen schon vor dem Spiel sicher. Und Alba Berlin ist dem FC Bayern in die Finalserie um die deutsche Basketballmeisterschaft gefolgt. Die Berliner

0: gewannen das entscheidende Playoff-Halbfinale gegen Bamberg mit 97 zu 66.
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0: Heute ist es wechselnd bewölkt, ab und zu gibt es kurze Schauer und am Nachmittag können auch Gewitter dazukommen. Mehr als 19 Grad werden es nicht. Morgen bleibt es bei ähnlichen Temperaturen fast überall trocken, nur im Westen gibt es Schauer und gegen Abend zieht von dort auch neuer Regen rein.
2: Die Antenne NRW Verkehrszentrale hier, einen wunderschönen guten Morgen, liebe Autofahrer. Auf der A1 Münster Richtung Dortmund zwischen Hamberg-Kamen und dem Kamener Kreuz, da liegen Reifenteile auf dem rechten Streifen, bitte fahrt vorsichtig. Außerdem A1 Euskirchen Richtung Köln zwischen Hürth und dem Kreuz Köln-Nord, 6 Kilometer stockend, hier dauert es knapp eine Viertelstunde länger. Die A3 Frankfurt Richtung Köln zwischen Siebengebirge und dem Kreuz Bonn-Siegburg, da ist eine ungesicherte Unfallstelle auf dem rechten Fahrstreifen, bitte vorsichtig sein. Dann braucht ihr ein gutes Stückchen mehr Zeit, und zwar wenn ihr auf der A40 unterwegs seid, Dortmund Richtung Essen zwischen Bochum-Hamme und Essen-Krai, da haben wir 7 Kilometer Stau nach einem Unfall, hier dauert es eine halbe Stunde länger. Auch die A42 Dortmund Richtung Kamp-Lindfort zwischen Herne-Börning und Herne-Krange haben wir 5 Kilometer Stau. Hier dauert es auch eine halbe Stunde länger. Und die A59 Dienstlaken Richtung Duisburg zwischen Duisburg-Walsum und dem Kreuz Duisburg. 6 Kilometer Stau nach einem Unfall. Hier braucht ihr knapp eine halbe Stunde länger. Die A565 Bonn-Meckenheim ist aktuell zwischen Bonn-Beutel und Bonn-Auerberg in beide Richtungen wegen Brückenschäden gesperrt. Die lokalen Überleitungen sind aber da überlastet. Zum Beispiel über die Kennedy-Brücke dauert es momentan auch über eine halbe Stunde länger. Also an einigen Stellen braucht ihr viel Geduld. Wir wünschen die euch genauso und natürlich auch weiterhin noch eine gute und sichere Fahrt.
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3: Kurz nach 8, guten Morgen. Es ist noch ein bisschen hin, noch über ein halbes Jahr, bis der nächste Bundespräsident oder vielleicht ja sogar die erste Bundespräsidentin Deutschlands gewählt wird. Gerade sehr im Gespräch für dieses Amt ist Harpe Kerkeling. Könnt ihr euch das vorstellen? Harpe Kerkeling als Bundespräsident der Bundesrepublik Deutschland. So wie es dazu kommt, dass das gerade so Gesprächsthema ist, darüber quatschen wir gleich in circa 5 Minuten bei mir in der Show.
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0: mit James Brown in diesen Mittwoch. Hier ist Antenne NRW mit den besten Hits aller Zeiten. Guten Morgen, schön, dass ihr mit dabei seid. Wird Horst Schlemmer der nächste Bundespräsident? Schätzelein, also fast. Wenn dann eher Harpe Kerkeling in seiner Rolle als Horst Schlemmer, ja, wäre schon hart. So, wie komme ich drauf? Ist wohl noch gut ein halbes Jahr hin bis zur Wahl des Bundespräsidenten oder zur Bundespräsidentin. Gibt aber gerade eine Online-Petition, die eben Harpe Kerkeling als Nachfolger von Frank-Walter Steinmeier fordert. Kollegin Julia Wasserkopf ist bei mir. Was steckt denn dahinter?
1: Hintergrund sind unter anderem seine viel beachteten öffentlichen Auftritte und Reden in den vergangenen Monaten. Ob daraus tatsächlich eine Kandidatur wird, ist aber noch völlig offen. Bisher gibt es keinen offiziellen Vorschlag einer Partei, aber die Debatte zeigt, dass längst über mögliche Nachfolger von Frank-Walter Steinmeier gesprochen wird.
0: Jetzt ist es aber so, dass wir da ja gar nichts mitzuentscheiden haben, ne?
1: Nein, der Bundespräsident wird nicht direkt vom Volk gewählt. Es entscheidet die Bundesversammlung. Die besteht aus allen Bundestagsabgeordneten und genauso vielen Vertretern der Bundesländer. Dazu gehören oft auch bekannte Persönlichkeiten aus Sport, Kultur oder Medien. Die nächste Bundesversammlung tritt Ende Januar 2027 zusammen und wählt dann das neue Staatsoberhaupt.
0: Dankeschön, Julia. Ja, wie seht ihr das denn? Könnt ihr euch Horst, könnt ihr euch Harpe Kerkeling als Bundespräsident vorstellen? Schickt gerne mal eure WhatsApp ins Studio. 0160 339 7000. 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

0: Guten Morgen, Antenne NRW ist hier mit den besten Hits aller Zeiten. Gleich hört ihr unter anderem Gloria Gaynor bei uns. Und ich merke schon heute Morgen, das sorgt auch bei euch für ordentlich Gesprächsstoff. Jetzt kam raus, dass Südkoreas Nationaltorhüter die Geburt seines ersten Kindes wegen der Fußball-Weltmeisterschaft verpasst hat. Was sagten ihr dazu? Alexandra hat sich in die Show gemeldet.
1: Einen wunderschönen guten Morgen, Marc.
0: Morgen.
1: Ganz ehrlich, das ist für mich ein Scheidungsgrund. Der bräuchte auch nicht mehr wiederkommen. Das könnte sich jemand anders suchen. So, damit hast du meine Meinung zu dem Thema Südkoreas Torhüter verpasst. Aufgrund von WM die Geburt des eigenen Kindes.
0: Alexandra, danke dir. Ja, er selbst hat gesagt, es tut mir wirklich leid, dass ich während der Geburt nicht bei meiner Frau sein konnte. Ich möchte von hier, also von der WM, gute Ergebnisse mit nach Hause bringen als Geschenk. Aha, er hat wegen der WM die Geburt seines ersten Kindes verpasst. Was sagt ihr dazu? WhatsApp zu mir 0160 339 7000.
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Guten Morgen mit Gloria Gaynor bei Antenne NRW. So klingen sie, die besten Hits aller Zeiten. Kurz vor 9:30 ist es, nur noch einmal schlafen, dann startet die Fußball-Weltmeisterschaft in den USA, Mexiko und Kanada. Morgen Abend 21 Uhr das erste Spiel, Mexiko gegen Südafrika, erstes Deutschlandspiel. Dann am Sonntag gegen Curaçao. Also ich bin schon in Stimmung, ich freue mich mega drauf, hoffe ihr euch auch. Melanie C. gibt's jetzt auf die Ohren. Ich bin Marc Neugebauer. Schön, dass ihr dabei seid.

0: DKW in 60 Sekunden.
1: Ich bin Moritz Einzel, guten Morgen. Nach der Sperrung der Bonner Nordbrücke staut sich der Verkehr dort an allen Ecken und Enden. Das wird auch für Radfahrer gefährlich. Besonders auf der St. Augustiner Straße im Bonner Stadtteil Beuel müssen Radler plötzlich auf die Straße wechseln, eingekeilt zwischen 40 Tonnern und dem Bordstein. Viele steigen trotzdem aufs Fahrrad um, als beste Alternative, um pünktlich ans Ziel zu kommen und den Stau zu umgehen. Für die Finanzierung von sogenannten Leerfahrten im Rettungsdienst gibt es in NRW eine Übergangslösung. Nach Angaben des Gesundheitsministeriums übernehmen die Krankenkassen bis Ende dieses Jahres weiterhin die Hälfte der Kosten, wenn bei einem Rettungseinsatz am Ende niemand ins Krankenhaus transportiert wird, zum Beispiel weil die Sanitäter eine Person vor Ort versorgen können. Bis zum Jahresende soll eine dauerhafte Lösung gefunden werden.
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1: Heute ist wechselnd bewölkt, ab und zu gibt es kurze Schauer und am Nachmittag können auch Gewitter dazukommen. Mehr als 19 Grad werden es nicht. Morgen bleibt es bei ähnlichen Temperaturen fast überall trocken, nur im Westen gibt es Schauer und gegen Abend zieht von dort auch neuer Regen rein.
2: Die Antenne NRW Verkehrszentrale hier, einen wunderschönen guten Morgen, liebe Autofahrer. Auf der A1 Münster Richtung Dortmund zwischen Hamberg-Kamen und dem Kamener Kreuz, da liegen Reifenteile auf dem rechten Streifen, bitte fahrt vorsichtig. Außerdem A1 Euskirchen Richtung Köln zwischen Hürth und dem Kreuz Köln-Nord, 6 Kilometer stockend, hier dauert's knapp eine Viertelstunde länger. Die A3 Frankfurt Richtung Köln zwischen Siebengebirge und dem Kreuz Bonn-Siegburg, da ist eine ungesicherte Unfallstelle auf dem rechten Fahrstreifen, bitte vorsichtig sein. Dann braucht ihr ein gutes Stückchen mehr Zeit, und zwar wenn ihr auf der A40 unterwegs seid, Dortmund Richtung Essen zwischen Bochum-Hamme und Essen-Krai. Da haben wir 7 Kilometer Stau nach einem Unfall, hier dauert es eine halbe Stunde länger. Auch die A42 Dortmund Richtung Kamp-Lindfort zwischen Herne-Börning und Herne-Krange haben wir 5 Kilometer Stau. Hier dauert es auch eine halbe Stunde länger. Und die A59 Dienstlaken Richtung Duisburg zwischen Duisburg-Walsum und dem Kreuz Duisburg. 6 Kilometer Stau nach einem Unfall. Hier braucht ihr knapp eine halbe Stunde länger. Die A565 Bonn-Meckenheim ist aktuell zwischen Bonn-Beutel und Bonn-Auerberg in beide Richtungen wegen Brückenschäden gesperrt. Die lokalen Überleitungen sind aber da überlastet. Zum Beispiel über die Kennedy-Brücke dauert es momentan auch über eine halbe Stunde länger. Also an einigen Stellen braucht ihr viel Geduld. Wir wünschen die euch genauso und natürlich auch weiterhin noch eine gute und sichere Fahrt.
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3: Danke euch fürs Einschalten. Wunderschönen guten Morgen. Gleich starten wir in den Tag mit guten Nachrichten, denn wie gewohnt gibt's gleich die Good News auf die Ohren. Und heute Morgen gute Nachrichten für alle Döner-Fans unter euch. Lustigerweise habe ich gestern erst noch zu meinem Sohn gesagt, ich hätte mal wieder Lust auf einen Döner. Und heute Morgen diese Nachricht. An welchem besonderen Ort ihr nämlich in Zukunft auch Döner genießen könnt, das erfahrt ihr in 5 Minuten in den Good News.
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0: Jawohl, mit Ace of Base in den Mittwoch. Hier ist Antenne NRW mit den besten Hits aller Zeiten. Schönen guten Morgen euch.
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0: Ja, gute Nachrichten heute Morgen für alle Döner-Fans unter euch, denn den könnt ihr in Zukunft auch auf dem Weg in den Urlaub genießen. Eurowings verkauft Döner jetzt tatsächlich im Bordbistro. Heißt zwar nicht Döner, sondern Fladenbrot-Döner-Style, kommt aber fast hin. Also Fladenbrot mit Hähnchen-Kebab-Fleisch, Krautsalat, Gurke, Tomaten, Hirtenkäse. Nur eine Sache fehlt ganz bewusst und ich glaube, das wird alle, die keinen Döner im Flugzeug essen, sehr freuen. Nämlich der Knoblauch. Der ist nicht dabei. Und Zwiebeln auch nicht. Also, Döner auf dem Weg in den Urlaub. Gab's 2020 schon mal bei Eurowings, kommt jetzt zurück. Übrigens, nicht nur bei Eurowings, auch Corendon bietet auf Flügen zwischen Deutschland und der Türkei Döner an. Muss natürlich bei beiden Airlines gezahlt werden, versteht sich von selbst. Aber was waren das für Zeiten damals, oder? Als was zu essen oder zumindest was zu trinken auf dem Weg in den Urlaub noch kostenlos waren, da war das Fliegen ein Erlebnis, oder? Erinnert ihr euch?
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0: Ja, macht schon wieder Laune aufs Wochenende, oder? Ist ja auch nicht mehr lang hin, ist schon wieder Mittwoch. The Pointer Sisters, I'm so excited, bei Antenne NRW. Das sind die besten Hits aller Zeiten für euch. Guten Morgen. Ich muss schon sagen, NRW ist ganz schön glücklich. Der SKL Glücksatlas ist raus, heißt, die Lebenszufriedenheit in den 40 größten Städten Deutschlands wurde untersucht und NRW hat richtig gut abgeschnitten, denn nach Erfurt auf Platz 1 und Augsburg auf der 2 kommt auch schon Düsseldorf auf Platz 3 der glücklichsten Städte Deutschlands. Gibt aber noch 5 weitere Städte aus NRW in den Top 10, nämlich Krefeld auf der 4, Aachen auf der 6, Mönchengladbach auf der 7, Oberhausen auf der 8 und Duisburg auf Platz 9. Also läuft für Nordrhein-Westfalen die unzufriedensten Menschen NRWs. Leben laut Glücksatlas übrigens in Wuppertal und Gelsenkirchen auf Platz 33 und 34 von 40.
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0: Sheeran bei Antenne NRW, die besten Hits aller Zeiten für euch. 8:58 ist es, heute Mittwoch, 10. Juni. Heute ist der Tag des Eistees, habe ich gesehen und habe heute Morgen schon erzählt. Ab und zu so ein eiskalter Pfirsich-Eistee ist echt lecker, aber wer zum Teufel trinkt Zitronen-Eistee? Das macht doch niemand, dachte ich, bis sich Stefan gemeldet hat.
1: Moin, Marc.
0: Morgen.
1: Zitronen-Eistee ist die Mutter aller Eistees.
0: Ach.
1: Was ist denn mit dir los?
0: Ja, was
1: bist
0: denn
1: ein bisschen durch den Wind?
0: Ja, was denn mit dir los? Na gut, dann trinkt's halt eine Person. Mehr aber nicht. Hier ist Antenne NRW. Schön, dass ihr dabei seid.

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1: Ich bin Moritz Einzel. Guten Morgen. Die Bundesregierung steht enorm unter Druck. In den nächsten Wochen soll sie der Erwartung gerecht werden, ein großes Reformpaket zu schnüren. Arbeitsmarkt, Steuern, Rente, es sind die dicken Fische des Gemeinwesens, um die es da geht. Ein wichtiger Schritt heute ist ein Treffen mit den Sozialpartnern im Kanzleramt. Arbeitgeber und Gewerkschaften sollen ihren Senf dazugeben. Die Präsidentin des Sozialverbandes VDK, Bentele, wünscht sich:
2: Wir brauchen wirklich mal eine gute Geschichte, ein gutes Narrativ, dass dieser Sozialstaat Teil unserer Lösung ist und nicht vor allem unser großes Problem. Und das geht mir im Moment in allen öffentlichen Diskussionen viel zu viel unter.
1: Das sagte Bentele im ZDF. Mit konkreten Ergebnissen ist heute Abend aber noch nicht zu rechnen. In Bonn beginnt heute ein Prozess, in dem es um Corona-Masken geht. Ein Hamburger Unternehmen fordert vom Bund mehr als 460 Millionen Euro. Die Firma war in der Pandemie nach eigenen Angaben vom damaligen Gesundheitsminister Spahn beauftragt worden, Masken zu liefern. Der Auftrag wurde zurückgezogen. Das betroffene Unternehmen sah aber bereits einen Kaufvertrag abgeschlossen. Die A2 ist im Ruhrgebiet in einer Richtung bis zum Mittag gesperrt. Zwischen Gelsenkirchen und Essen hat in Fahrtrichtung Oberhausen am frühen Morgen ein Lastwagen gebrannt. Der Fahrer kam rechtzeitig aus dem Laster heraus. Das Feuer hat die Fahrbahn beschädigt. Die Reparatur hat schon angefangen, wird aber noch ein paar Stunden dauern. Es gab lange Staus im Berufsverkehr. In Ruhe und Sicherheit sollen die Zuschauer dieses Jahr das Feuerwerk bei der Düsseldorfer Rheinkirmes genießen können. Die Fachfirma hat einen Plan, damit sich ein Querschlägerunfall wie im vergangenen Sommer nicht wiederholt. Die Abschussrampen sollen dieses Mal in Containern stehen. Wenn ein zu hoher Wasserstand des Rheins noch Änderungen erzwingt, will die Firma Schutzwände aufbauen. Die Rheinkirmes beginnt am 17. Juli und endet am 26. mit dem Feuerwerk.
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1: Heute ist es wechselnd bewölkt. Ab und zu gibt es kurze Schauer und am Nachmittag können auch Gewitter dazukommen. Mehr als 19 Grad werden es heute nicht. Morgen bleibt es bei ähnlichen Temperaturen fast überall trocken. Nur im Westen gibt es Schauer und gegen Abend zieht von dort auch neuer Regen rein.
3: Die Antenne NRW-Verkehrszentrale hier für euch. A1 Euskirchen Richtung Dortmund zwischen Gleuel und dem Kreuz Leverkusen West.

0: 15 Kilometer Stop and Go. Hier dauert es eine halbe Stunde länger. Auf der A2 Dortmund Richtung Oberhausen ist zwischen Gelsenkirchen-Buer und Essen-Gladbeck bis zum Mittag die Fahrbahn gesperrt. Die Fahrbahn muss gereinigt werden. Aktuell haben wir 8 Kilometer Stau ab Recklinghausen-Ost. Die A4 Aachen Richtung Köln ist aktuell zwischen dem Kreuz Köln-West und Köln-Eiffeltor nach einem LKW-Unfall gesperrt. Hier haben wir 4 Kilometer Stau. A4 Olpe Richtung Aachen zwischen dem Dreieck Heumer und dem Kreuz Köln-Süd 6 Kilometer Stau. Hier braucht ihr knapp 20 Minuten länger. Auf der A42 Dortmund Richtung Kamp-Lintfort zwischen Herne-Börning und dem Kreuz Essen-Nord 15 Kilometer Stau und stockender Verkehr. Hier braucht ihr gut eine Dreiviertelstunde länger. Und ansonsten wünschen wir euch weiterhin eine gute und sichere Fahrt.
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2: Morgen, schönen Start in den Mittwoch euch. Nur noch einmal schlafen, dann startet die Fußball-Weltmeisterschaft 2026. Und wir müssen gleich mal ganz dringend über einen Torhüter sprechen. Nicht aus der deutschen Nationalmannschaft, nein, erzähle ich euch gleich. Bei diesem Torhüter könnte es sein, wenn der nach der WM nach Hause kommt, dass der ordentlich Stress noch bekommt mit seiner Frau. So, er hat sie nicht beschissen. Nee, darum geht's nicht. Was passiert ist, darüber quatschen wir in 5 Minuten hier bei mir in der Show. Und ich bin sehr gespannt auf euer Urteil.
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0: this time. Den würde ich schon auch gerne mal live sehen. Luis Capaldi mit Forget Me bei Antenne NRW. Das sind die besten Hits aller Zeiten für euch. Guten Morgen. Und jetzt bin ich sehr gespannt auf euer Urteil, denn darüber diskutiert das Internet gerade wie wild. Die Frage an euch ist: Ist es in Ordnung, für eine Fußball-Weltmeisterschaft die Geburt seines ersten Kindes zu verpassen? Der Nationaltorhüter Südkoreas hat durch die Vorbereitung auf die WM, die ja morgen startet, die Geburt seines ersten Kindes verpasst. Er selbst sagte: Oh, es tut mir leid, dass ich während der Geburt nicht bei meiner Frau sein konnte. Ich möchte von hier gute Ergebnisse mit nach Hause bringen. Als Geschenk. Was sagt denn ihr dazu? Michaela hat sich unter anderem reingemeldet in die Show.
1: Oha, die Geburt zu verpassen, ist echt wirklich schlimm. Also da fehlt ja irgendwie auch eine mega krasse Erfahrung.
0: Ja.
1: Aber eine WM zu verpassen ist irgendwie auch hart. Das wird ja der Lebenstraum gewesen sein, Fußball zu spielen, Torwart zu sein. Und man kann ja danach dann ganz schnell nach Hause und alles nachholen, auch wenn man das niemals wieder mitkriegen kann. Ist ja bestimmt eine Abstimmung mit seiner Frau gewesen. Ja, ist sehr schade, aber verstehen tue es trotzdem irgendwie.
0: Okay, Michaela, danke dir. Man muss vielleicht noch dazu sagen, das ist nicht seine erste WM, ja, sondern seine vierte inzwischen, möglicherweise aber seine letzte. So, das sagt Nico dazu.
2: Hallo Marc, interessante Frage. Ich glaube, im ersten Augenblick hätte ich gesagt, meine Frau würde mich würgen, wenn ich zu einer WM fahren würde,
0: ja, vielleicht,
2: anstelle die Geburt meines Kindes mitzuerleben. Vielleicht ist das da aber auch so gewesen, dass die Frau ja gesagt hat, okay, ich persönlich glaube ich, wäre auch hin und her gerissen. Ich könnte es, glaube ich, mit meinem Gewissen nicht vereinbaren, weil ich mir denken würde, dass meine Frau im Inneren stinksauer auf mich ist. Andererseits, gut, er wird sich vielleicht sagen, gut, ich kriege noch ein zweites. Dann kann ich alles wieder gut machen. Da stecken wir ja so nicht drin, ne?
0: Ja.
2: Aber ich bin froh, dass ich bei der Geburt meiner Kinder dabei war und ja, ich glaube, sowas steht man besser zu zweit durch als Paar, als dann nur einer.
0: Nico, danke dir auch für deine Meinung. Sowas sagt der Rest von euch. Der Nationaltorhüter Südkoreas hat jetzt durch die WM, die morgen startet, die Geburt seines ersten Kindes verpasst. Eure Meinung? Gerne via WhatsApp 0160 339 7000. Hier ist Antenne NRW. Schönen Morgen euch.

0: Guten Morgen mit Tina Turner bei Antenne NRW. Wir spielen euch die besten Hits aller Zeiten. So, jetzt eine kleine Warnung an euch. Schaut in den nächsten Tagen lieber zweimal hin, wenn ihr am Parkautomaten bezahlen wollt. Darüber spricht Nordrhein-Westfalen heute Morgen. In Köln wurden ein paar Menschen abgezockt, als sie ihr Parkticket am Automaten bezahlen wollten. Da hatten Unbekannte nämlich ein Kartenlesegerät über das tatsächliche Bedienfeld geklebt. Als ein Mann am Hauptbahnhof in Köln dann sein Ticket kontaktlos bezahlen wollte, hat er kurze Zeit später eine verdächtige Abbuchung auf seinem Konto festgestellt und die Polizei kontaktiert. Und er war wohl nicht das einzige Opfer. Die Polizei hat dieses manipulierte Kartenlesegerät sichergestellt. Also schaut da besser mal genauer hin in den nächsten Tagen und Wochen. Ist nicht auszuschließen, dass noch mehr Geräte in Nordrhein-Westfalen im Umlauf sind.
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großartige Pink bei Antenne NRW. Who knew? Wir spielen euch die besten Hits aller Zeiten. 9:55 ist es. Die DFB-Frauen haben gestern auch ihr letztes WM-Qualifikationsspiel in und gegen Slowenien gewonnen. Ich meine, das WM-Ticket hatten sie ja schon davor gelöst. Aber auch wenn das gestern kein großes Spektakel war, die DFB-Frauen haben auch das letzte Spiel mit 2:0 gegen Slowenien gewonnen. So, kommt gut rein in diesen Mittwoch. Jetzt mit Seal und Crazy. Ich bin Marc Neugebauer. Schön, dass ihr dabei seid.

0: 60 Sekunden.
1: Ich bin Moritz Einzel. Guten Morgen. Die A2 ist im Ruhrgebiet in einer Richtung bis zum Mittag gesperrt. Zwischen Gelsenkirchen und Essen hat in Fahrtrichtung Oberhausen am frühen Morgen ein Lastwagen gebrannt. Der Fahrer kam rechtzeitig aus dem Laster heraus. Das Feuer hat die Fahrbahn beschädigt. Die Reparatur hat schon angefangen, wird aber noch ein paar Stunden dauern. Es gab lange Staus im Berufsverkehr. In Ruhe und Sicherheit sollen die Zuschauer dieses Jahr das Feuerwerk bei der Düsseldorfer Rheinkirmes genießen können. Die Fachfirma hat einen Plan, damit sich ein Querschlägerunfall wie im vergangenen Sommer nicht wiederholt. Die Abschussrampen sollen dieses Mal in Containern stehen. Wenn ein zu hoher Wasserstand des Rheins noch Änderungen erzwingt, will die Firma Schutzwände aufbauen. Die Rheinkirmes beginnt am 17. Juli und endet am 26. mit dem Feuerwerk.
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1: Heute ist es wechselnd bewölkt, ab und zu gibt es kurze Schauer und am Nachmittag können auch Gewitter dazukommen. Mehr als 19 Grad werden es heute nicht. Morgen bleibt es bei ähnlichen Temperaturen fast überall trocken, nur im Westen gibt es Schauer und gegen Abend zieht von dort auch neuer Regen rein.
2: Die Antenne NRW-Verkehrszentrale hier für euch. A1 Euskirchen Richtung Dortmund zwischen Gleuel und dem Kreuz Leverkusen West. 15 Kilometer Stop and Go, hier dauert es eine halbe Stunde länger. Auf der A2 Dortmund Richtung Oberhausen ist zwischen Gelsenkirchen-Buer und Essen-Gladbeck bis zum Mittag die Fahrbahn gesperrt. Die Fahrbahn muss gereinigt werden. Aktuell haben wir 8 Kilometer Stau ab Recklinghausen Ost. Die A4 Aachen Richtung Köln ist aktuell zwischen dem Kreuz Köln-West und Köln-Eiffeltor nach einem LKW-Unfall gesperrt. Hier haben wir 4 Kilometer Stau. A4 Olpe Richtung Aachen zwischen dem Dreieck Heumer und dem Kreuz Köln-Süd 6 Kilometer Stau. Hier braucht ihr knapp 20 Minuten länger. Auf der A42 Dortmund Richtung Kamp-Lintfort zwischen Herne-Börning und dem Kreuz Essen-Nord 15 Kilometer Stau und stockender Verkehr. Hier braucht ihr gut eine Dreiviertelstunde länger. Und ansonsten wünschen wir euch weiterhin eine gute und sichere Fahrt.
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3: Guten Morgen, schön, dass ihr dabei seid. So, kleiner Test jetzt. Wenn ich euch sage, denkt jetzt an einen Steven Spielberg-Film. Welcher ist der erste, der euch in den Kopf kommt? Ja, ich würde mal behaupten, die eine Hälfte hat jetzt an E.T. gedacht, oder? Und die andere Hälfte, vielleicht an Jurassic Park. So, korrigiert mich, wenn was anderes dabei war. Ab heute gibt's einen neuen Steven Spielberg-Streifen in den Kinos zu sehen. Welcher das ist, um was es da geht, sprechen wir in 5 Minuten drüber, hier bei mir in der Show.
0: Hier ist an

0: Schön, dass ihr mit uns in den Tag startet. Wunderschönen guten Morgen mit den besten Hits aller Zeiten. 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
0: Ab heute gibt's was Neues von Steven Spielberg in den Kinos in Nordrhein-Westfalen zu sehen, und zwar im Film Disclosure Day. Sebastian Will aus der Antenne NRW Kinoredaktion hat diesen neuen Spielberg-Streifen für euch mal unter die Lupe genommen.
2: Margaret präsentiert eigentlich im Fernsehen das Wetter, aber als sie eines Tages live vor der Kamera steht, passiert etwas, das sich wie ein Lauffeuer auf der ganzen Welt verbreitet, denn aus ihrem Mund kommen plötzlich ganz merkwürdige Laute.
3: Heute ist...
2: Die ganze Welt versucht zu verstehen, was da gerade passiert ist. Außer Daniel. Der hat jetzt endlich einen Beweis für etwas, das er schon lange vermutet. Nämlich, dass Regierungen absichtlich vertuschen, dass wir nicht allein im Universum sind.
4: Die Menschen haben ein Recht auf die Wahrheit.
5: Was ist los?
4: Du würdest mir nicht glauben, wenn ich es dir sage. Deshalb zeige ich es dir.
2: Gemeinsam geraten Margaret und Daniel in eine Geschichte, die immer größer und größer und größer wird. Geheime Akten, unerklärliche Zeichen, unheimliche Feinde und Angst vor dem, was passieren könnte, wenn die Menschheit wirklich die Wahrheit erfährt.
6: Die Menschen stellen Fragen.
7: Sie kommen! Sie kommen!
6: Sie verlangen nach der Wahrheit.
2: Der geniale Steven Spielberg, unglaubliche Hollywood-Stars und ein Filmteam, das schon Milliarden eingespielt hat, haben hier wirklich was Erstaunliches erschaffen.
0: Dankeschön, Sebastian. Also ab heute Disclosure Day in den Kinos in Nordrhein-Westfalen. Euch allen viel Spaß, falls ihr reinschaut.
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0: Madonna ist das am Mittwochmorgen. Like a Virgin bei Antenne NRW. Die besten Hits aller Zeiten für euch. Guten Morgen.
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Guten Morgen um 5:10 Uhr. So, kommt noch gut durch diesen letzten Tag ohne Fußballwahnsinn. Morgen startet dann die Weltmeisterschaft in den USA, Mexiko und Kanada. Also, schönen Mittwoch euch noch. Ab 10 übernimmt jetzt Kollegin Anne Graul. Wir hören uns morgen früh wieder von 6 bis 10 bei Guten Morgen NRW. Ich bin Marc Neugebauer und das ist George Ezra. Blame it on me.

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1: Ich bin Moritz Einzel. Die Spitzen der Bundesregierung treffen sich heute mit Vertretern von Gewerkschaften und Arbeitgebern. Im Kanzleramt soll es um Reformen gehen, vor allem in den Bereichen Arbeit, Soziales und Steuern. Unionsfraktionsvize Müller sagte im ZDF, es gebe eine Gewissheit, der Wohlstand sei nicht für die nächsten Generationen gesichert.
2: Und wenn wir diese Gewissheit uns allen wieder vor Augen führen, dann gilt es, Strukturreformen gemeinsam anzugehen, damit der Sozialstaat, die Errungenschaft der Gewerkschaften, der Arbeitnehmervertreter, der ich mit angehöre, überhaupt in Zukunft noch finanzierbar ist. Brauchen wir Wirtschaftswachstum, wir müssen rote Linien überwinden, aufeinander zugehen und das ist ein guter Auftakt heute.
1: Entscheidungen sollen heute noch keine getroffen werden. Dafür ist für den 1. Juli eine Sitzung des Koalitionsausschusses geplant. Ein immer größerer Teil der neuen Wohngebäude in Deutschland wird mit Wärmepumpen beheizt. Knapp drei Viertel der fast 59.000 Wohngebäude, die letztes Jahr gebaut wurden, nutzen hauptsächlich Wärmepumpen für Heizenergie. Das hat das Statistische Bundesamt mitgeteilt. Binnen 10 Jahren hat sich der Anteil damit mehr als verdoppelt. In der nordirischen Hauptstadt Belfast hat es gewaltsame Proteste gegeben. Demonstranten gerieten mit der Polizei aneinander. Mehrere Autos wurden in Brand gesetzt. Auslöser war ein Messerangriff in Belfast. Dem Tatverdächtigen, einem Mann aus dem Sudan, wird vorgeworfen, einen Mann schwer verletzt zu haben. Am Sonntag steigt das deutsche Team in die Fußball-WM ein. Noch vor dem Spiel gegen Curaçao wird in Köln bekannt sein, wer gewinnt. Der Kölner Zoo hat ein Orakel organisiert. Der Elefantenbulle Tarak hat hoffentlich den nötigen Fußballinstinkt. Er wird zwischen zwei Bällen wählen und so den Sieger finden. Sein Tipp hat Gewicht. Tarak wiegt 4,5 Tonnen und ist ein Publikumsliebling.
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1: Heute ist es wechselnd bewölkt. Ab und zu gibt es kurze Schauer und am Nachmittag können auch Gewitter dazukommen. Mehr als 19 Grad werden es heute nicht. Morgen bleibt es bei ähnlichen Temperaturen fast überall trocken. Nur im Westen gibt es Schauer und gegen Abend zieht von dort auch neuer Regen rein.
3: Hallöchen aus der Antenne NRW Verkehrszentrale. Ich bin Viktoria Klauk. Auf der A4 von Aachen in Richtung Köln ist zwischen Kreuz Köln-West und Köln-Klettenberg nach einem Unfall die Autobahn gesperrt. 2 Kilometer staut sich's hier. Dann auf der A4 von Olpe in Richtung Aachen zwischen Kreuz Köln-Ost und Kreuz Köln-Süd. Hier braucht ihr etwa 15 Minuten länger. Da gibt's 7 Kilometer stockenden Verkehr. Auf der A40 von Dortmund in Richtung Duisburg zwischen

0: Bochum Hamme und Dreieck Essen Ost, etwa 15 Minuten plus mit einberechnen wegen dem Unfall. Dann auf der A42 Dortmund Richtung Kamp-Lintfort zwischen Herne-Wanne und Kreuz Essen Nord. Hier braucht ihr bis zu 20 Minuten länger, da gibt es auch einen stockenden Verkehr. Und auf der A45 von Gießen in Richtung Dortmund zwischen Hagen Süd und Westhofer Kreuz, da braucht ihr auch 20 Minuten länger.
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3: Einen wunderschönen Start in den Mittwochvormittag wünschen wir euch. Ich bin die Anne, ich freue mich sehr auf den Tag mit euch. Morgen startet ja die Fußball-WM. Dieses Jahr wird sie ja in den USA, Kanada und Mexiko ausgetragen. Und große Fanmeilen, die sind dieses Mal aber selten bei uns in Nordrhein-Westfalen. Die Städte, die halten sich als Veranstalter zurück. Und wir haben gleich einen Überblick, wo ihr gemeinsam im Rudel mit anderen Menschen die Fußballspiele schauen könnt. Die besten Hits aller Zeiten, der Mittwochvormittag, jetzt mit Faith Hill. Hier mit einer Single, das ist so typischer Country-Pop. Ich persönlich liebe das, weil das hat immer irgendwie so einen sommerlichen, positiven Vibe. Damit schieben wir an dieser Stelle bitte auch die Wolken weg hier bei uns in Nordrhein-Westfalen. Laut aufdrehen und so den Vormittag starten.

0: 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Morgen am Donnerstag startet die Fußball-Weltmeisterschaft. Das erste Spiel für unsere Nationalelf, da steht dann am Sonntag auf der Agenda gegen Curaçao. Stichwort Public Viewing. Das fällt dieses Jahr in Nordrhein-Westfalen bei uns kleiner aus als gewöhnlich. Hier ein kleiner Überblick. In Lüdenscheid gibt es zum Beispiel keins. Das Stadtmarketing, das hat sich unter anderem wegen der späten Anstoßzeiten dazu entschieden. Die Stadt Mülheim, die hat es im Innenstadtbereich verboten aus Sicherheits- und Lärmschutzgründen. Auch Düren, Krefeld, Wuppertal, Remscheid und auch Solingen planen keins. Eine Ausnahme, Recklinghausen vor dem historischen Rathaus. Da kann man die WM anschauen und hier werden alle WM-Spiele gezeigt, die bis 22 Uhr angepfiffen werden. Bis zu 7500 Besucher haben Platz und die Stadt Heinsberg, die möchte derweil bis zu 1500 Besucher auf dem Rathausplatz empfangen. Im westlichen Rheinland schauen wir mal. In Hückelhofen gibt's eins, in Meinerzhagen und in Egeskamp. Und die großen Städte bei uns in Nordrhein-Westfalen, die halten sich aktuell noch ein bisschen zurück. Große Public Viewing Events, private Veranstalter, die aber feststehen, sind folgende. Bis zu 10.000 Besucher haben Platz in der Arena auf Zeche Ewald in Herten, der Stadtgarten Köln, das ist Restaurant mit Open Air, die Hafenarena in Münster oder auch in Dortmund, dort wird am Hafen geschaut. Das sind nur einige Locations, an denen ihr bei uns in Nordrhein-Westfalen die WM verfolgen könnt. Der genaue Überblick mit allen Terminen und Standorten auch auf unserer Website antenne.nrw und wir freuen uns auf die Fußball-Weltmeisterschaft.
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1: Heute ist es wechselnd bewölkt, ab und zu gibt es kurze Schauer und am Nachmittag können auch Gewitter dazukommen. Mehr als 19 Grad werden es heute nicht. Morgen bleibt es bei ähnlichen Temperaturen fast überall trocken, nur im Westen gibt es Schauer und gegen Abend zieht von dort auch neuer Regen rein.
2: Hallöchen aus der Antenne NRW Verkehrszentrale, ich bin Viktoria Klauk. Auf der A4 von Aachen in Richtung Köln ist zwischen Kreuz Köln-West und Köln-Klettenberg nach einem Unfall die Autobahn gesperrt. 2 Kilometer staut sich's hier. Dann auf der A4 von Olpe in Richtung Aachen zwischen Kreuz Köln-Ost und Kreuz Köln-Süd. Hier braucht ihr etwa 15 Minuten länger, da gibt's 7 Kilometer stockenden Verkehr. Auf der A40 von Dortmund in Richtung Duisburg zwischen Bochum-Hamme und Dreieck Essen-Ost etwa 15 Minuten plus mit einberechnet. Wegen dem Unfall. Dann auf der A42 Dortmund Richtung Kamp-Lintfort zwischen Herne-Wanne und Kreuz Essen-Nord. Hier braucht ihr bis zu 20 Minuten länger. Da gibt es auch einen stockenden Verkehr. Und auf der A45 von Gießen in Richtung Dortmund zwischen Hagen-Süd und Westhofer Kreuz. Da braucht ihr auch 20 Minuten länger.
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0: Mittwochvormittag mit den besten Hits aller Zeiten. Das ist Antenne NRW. Ja, so langsam aber sicher können wir in Richtung Sommerferien schauen. Die rücken immer näher. Und einige von uns, die machen sich meistens auf den Weg in Richtung Urlaub mit dem Auto. Kofferraum voll, wir kennen das. Dachbox drauf, Fahrräder hinten dran und los geht's. Das klingt praktisch, das kann aber auch gefährlich werden, wenn das Auto zumindest falsch beladen ist. Worauf ihr vor der Fahrt achten solltet, das klären wir jetzt.
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0: Wenn wir uns mit dem Auto auf dem Weg in Richtung Urlaub machen, was ist denn der häufigste Fehler beim Packen fürs Auto?
2: Viele unterschätzen das Gewicht. Das zulässige Gesamtgewicht steht im Fahrzeugschein und darf eben nicht überschritten werden. Gerade bei Familienautos mit Gepäck, Getränkekisten, Kinderwagen, Dachbox und vielleicht noch Fahrrädern ist man eben schnell mal am Limit. Schwere Sachen gehören möglichst weit nach unten und eher in die Fahrzeugmitte. Leichte Sachen nach oben, lose Gegenstände im Innenraum sind besonders gefährlich, weil sie eben bei einer Vollbremsung zu geschossen werden können. Also Gepäck sichern, Rücksitze möglichst als Barriere nutzen und Warnweste, Warndreieck und Verbandskasten nicht unter dem ganzen Gepäck begraben.
0: Und was gilt bei Dachbox und Fahrradträgern?
2: Dachboxen verändern das Fahrverhalten, weil der Schwerpunkt eben nach oben wandert. Das merkt man besonders in Kurven oder auch bei Seitenwind. Deshalb die Dachlast beachten und lieber gemäßigt fahren. Bei Fahrradträgern auf der Anhängerkupplung ist die Stützlast entscheidend. Gerade E-Bikes sind schwer und da kann es dann eben schnell zu viel werden. Außerdem vor der Abfahrt und nach den ersten Kilometern nochmal kontrollieren, ob alles wirklich fest sitzt. Wichtig ist auch der Reifendruck. Vollbeladene Autos brauchen meistens ein bisschen mehr Druck. Die Werte stehen dann oft in der Tankklappe oder eben in der Bedienungsanleitung. Wer das ignoriert, verschlechtert sein Fahrverhalten und auch den Bremsweg.
0: Vielen Dank an dich. Morgen geht es dann um ein kleines Insekt, das immer öfter Thema wird, und zwar die asiatische Tigermücke.
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0: 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Schön, dass ihr uns gefunden habt. Wer von uns nicht genug bekommen kann, gerade von diesen Greatest- und Welthits, der ist auch auf unserer Homepage übrigens richtig. 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Gerne mal reinklicken auf antenne.nrw. Außerdem alle Infos, die wichtig sind für unser Bundesland. Bei der Finanzierung sogenannter Fehlfahrten im Rettungsdienst. Da zeichnet sich eine Übergangslösung ab. Nach Angaben des NRW-Gesundheitsministeriums, da übernehmen nämlich die Krankenkassen jetzt bis Ende dieses Jahres bei bestimmten Leerfahrten weiter einen Teil der Kosten. Alle Einzelheiten dazu bei uns. Außerdem alles zum Urteil, das jetzt ein Zeichen im Kampf gegen Telefonbetrug setzt. Ein Enkeltrickbetrüger, der wurde jetzt zu 12,5 Jahren Haft verurteilt. Insgesamt ging es hier um 40 Betrugsfälle. Hauptsächlich ältere Menschen wurden um hohe Geldbeträge gebracht. Die Urteilsbegründung, die dauerte über 2 Stunden. Und der Hambacher Forst, der wird unter Naturschutz gestellt. Er wurde zum Symbol des Klimaschutzes und eine entsprechende Erklärung wurde von 3 Mitgliedern der NRW-Landesregierung unterzeichnet. Alles dazu und zu ganz und vielen anderen Themen auf antenne.nrw.
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1: Ich bin Oliver Urbanke. In Deutschland könnte es Engpässe bei Blutkonserven geben, weil der Kreis der Blutspender schrumpft. Davor warnen die Blutspendedienste des Deutschen Roten Kreuzes vor dem Weltblutspendetag am 14. Juni. Mehr davon von Katrin Müller.
2: In der Generation der Babyboomer ist der Anteil der Menschen, die regelmäßig Blut spenden, besonders groß. Wegen individueller Vorerkrankungen scheiden viele Ältere aber aus dem Pool aus und Jüngere halten sich eher zurück. Deshalb wird der Kreis der Spender kleiner. Ein Problem vor allem bei saisonbedingten Engpässen.
1: Ein immer größerer Teil der neuen Wohngebäude in Deutschland wird mit Wärmepumpen beheizt. Knapp drei Viertel der fast 59.000 Wohngebäude, die letztes Jahr gebaut wurden, nutzen hauptsächlich Wärmepumpen für Heizenergie. Das hat das Statistische Bundesamt mitgeteilt. Binnen 10 Jahren hat sich der Anteil damit mehr als verdoppelt. Die Corona-Pandemie beschäftigt weiter die Gerichte. In Bonn beginnt heute ein Prozess, in dem es um Corona-Masken geht. Ein Hamburger Unternehmen fordert vom Bund mehr als 460 Millionen Euro. Die Firma war nach eigenen Angaben vom damaligen Gesundheitsminister Spahn beauftragt worden, Masken zu liefern. Der Auftrag wurde zurückgezogen, das betroffene Unternehmen sah aber bereits einen Kaufvertrag abgeschlossen. Auf Autofahrerinnen und Autofahrer im Ruhrgebiet kommt eine schwere Woche zu. Ab Freitag ist die A40 in Mülheim für 10 Tage in beide Richtungen gesperrt. Der gesperrte Bereich liegt zwischen den Ausfahrten Heißen und Winkhausen. Die Autobahn muss für Arbeiten an 2 Brücken gesperrt werden. Es beginnt am Freitag um 21 Uhr und dauert bis zum Montag, dem 22. Juni um 5 Uhr. Der portugiesische Starcoach José Mourinho wird wieder Trainer beim spanischen Fußballrekordmeister Real Madrid. Das hat sein bisheriger Verein Benfica Lissabon bestätigt. Demnach beträgt die Ablösesumme 15 Millionen Euro. Mourinho, auch bekannt als The Special One, hatte die Königlichen aus Madrid bereits zwischen 2010 und 2013 trainiert.
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1: Heute ist es wechselnd bewölkt, ab und zu gibt es kurze Schauer, vor allem am Nachmittag können auch Gewitter dazukommen. Mehr als 19 Grad sind heute nicht drin. In der Nacht wird es dann richtig kalt bei 5 bis 9 Grad mit weiteren Schauern und Gewittern. Morgen bleibt es bei ähnlichen Temperaturen fast überall trocken, nur im Westen gibt es Schauer und gegen Abend ziehen von dort auch neue Regenschauer rein.
3: Hi aus der Antenne NRW Verkehrsredaktion, ich bin Viktoria Klauk. Es staut sich auf der A1 bei Münster in Richtung Dortmund zwischen Münster-Hiltrup und Ascheberg. Da braucht ihr etwa 15 Minuten länger. Dann auf der A3 bei Oberhausen in Richtung Köln zwischen Kreuz Hilden und Dreieck Langfeld. Hier braucht ihr 15 Minuten länger, da staut es sich auch. Und auf der A45 bei Gießen in Richtung Dortmund zwischen Hagen Süd und Westhofener Kreuz etwa 20 Minuten Stau. Hier sind auch 7 Kilometer Stau.
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5: Hallo zusammen, einen zauberhaften Mittwoch wünschen wir euch. Tierische, rekordverdächtige Nachrichten aus Nordrhein-Westfalen, die hätten wir gleich. Es geht nämlich um Seeadler. 9 Jungtiere sind jetzt in ganz Nordrhein-Westfalen unterwegs und das ist neuer Rekord. Warum denn Niederlande?

Nordrhein-Westfalen landesweit für Seeadler die wichtigsten Regionen sind und wo man sie genau sehen kann, darüber sprechen wir. Die besten Hits aller Zeiten, jetzt mit einem absoluten Kult-Track, kommt von Eddie Grant, Gimme Hope Trainer. Was ein greatest Hit. Das strahlt pure Laune aus at its best. Ich bin Jane, schön, dass ihr dabei seid. Hi zusammen.

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Es war eine kleine Sensation damals. Vor 9 Jahren, da zog ja auf der Bislicher Insel bei Xanten erstmals ein Seeadlerpaar. Erfolgreich Junge groß. Und inzwischen, da gibt es weitere Brutstandorte bei uns in Nordrhein-Westfalen. Unser Bundesland spielt tatsächlich da eine sehr wichtige Rolle. Im Kreis Lippe, in Duisburg und erstmals jetzt auch im Kreis Kleve. Und an allen 3 Brutstandorten am Niederrhein, da ziehen die Altvögel jeweils 2 Jungtiere auf. Und das Paar im Kreis Lippe, das kümmert sich sogar um 3 Jungvögel. Also insgesamt 9 junge Seeadler und das ist Rekord. An allen Standorten in NRW werden die Brutplätze und ihre Umgebung streng beschützt. Und der Niederrhein, der ist nämlich mittlerweile landesweit für Seeadler die wichtigste Region. Tierische, schöne Nachrichten sind das. Unser Bundesland hat Nachwuchs, die Seeadler-Jungtiere am Niederrhein. Alle Infos zur Brutzeit, warum die Tiere so faszinierend sind für viele Menschen und wo man sie genau sieht, auch jederzeit zum Nachlesen auf unserer Homepage antenne.nrw.

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1: Heute ist es wechselnd bewölkt. Ab und zu gibt es kurze Schauer. Vor allem am Nachmittag können auch Gewitter dazukommen. Mehr als 19 Grad sind heute nicht drin. In der Nacht wird es dann richtig kalt bei 5 bis 9 Grad mit weiteren Schauern und Gewittern. Morgen bleibt es bei ähnlichen Temperaturen fast überall trocken. Nur im Westen gibt es Schauer. Und gegen Abend ziehen von dort auch neue Regenschauer rein.
2: Hi aus der Antenne NRW Verkehrsredaktion, ich bin Viktoria Klauk. Es staut sich auf der A1 bei Münster in Richtung Dortmund zwischen Münster-Hiltrup und Ascheberg. Da braucht ihr etwa 15 Minuten länger. Dann auf der A3 bei Oberhausen in Richtung Köln zwischen Kreuz Hilden und Dreieck Langfeld. Hier braucht ihr 15 Minuten länger, da staut es sich auch. Und auf der A45 bei Gießen in Richtung Dortmund zwischen Hagen Süd und Westhofener Kreuz etwa 20 Minuten Stau. Hier sind auch 7 Kilometer Stau.
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0: 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Genau das sind sie. 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Und wir gucken uns genau diese immer mal auch ein Stück genauer an. Das hat ja auch einen Grund, warum die so erfolgreich sind. Da stecken Künstler dahinter, Schicksale und sehr, sehr interessante Entstehungsgeschichten.
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2: 10. Juni 2006. Nelly Furtado steigt mit Man Eater in die Charts ein. Nelly Furtado wird 1978 in Kanada geboren. Ihre Eltern sind Anfang der 60er aus Portugal hierher ausgewandert. Schon als kleines Kind tritt Nelly gerne auf und steht im Mittelpunkt. Mit 4 singt sie das erste Mal, vor allem mit ihrer Mutter in der örtlichen Kirche, und das gefällt ihr. Als Teenager arbeitet sie in den Sommerferien als Zimmermädchen, um Geld für die Familie dazu zu verdienen. Hier lernt sie, hart zu arbeiten und erst dann aufzuhören, wenn alle, vor allem sie selbst, zufrieden sind. Ihr erstes Album kommt dann 2000. Hier experimentiert sie mit dem Trip-Hop, also einer Mischung aus Hip-Hop und elektronischer Musik. Ihren ersten Hit landet sie mit I'm Like a Bird. Im Laufe der nächsten Jahre verändert sie ihren Stil mehr und mehr. Sie besinnt sich ihrer portugiesischen Wurzeln und flechtet immer mehr traditionelle lateinamerikanische Einflüsse in ihre Musik. Aber bleibt dabei auch dem Hip-Hop treu. Für ihr drittes Album Loose arbeitet sie dabei mit dem Hit-Produzenten Timbaland zusammen, und auf dieser Platte ist

0: 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Und wir schauen gerade mal rein. Karius verlängert auf Schalke bis 2028. Der sichere Rückhalt, der bleibt Königsblau, damit auch in der Bundesliga erhalten. Alle Einzelheiten dazu bei uns. Die staugeplagten Autofahrer im Ruhrgebiet, die müssen sich ab diesem Wochenende auf weitere Einschränkungen einstellen. Die vielbefahrene A40 bei Mülheim an der Ruhr, die wird nämlich vollständig gesperrt und das für ganze 10 Tage. Die Hintergründe und die Alternativen dazu bei uns. Und Public Viewing in Nordrhein-Westfalen wird diesmal kleiner ausfallen. Große Fanmeilen, die sind dieses Mal selten. Bei uns bekommt ihr aber einen kleinen Überblick. 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
1: Ich bin Pia Wegner. Während der Ampelregierung haben sie für heftige Diskussionen gesorgt. Mittlerweile sind Wärmepumpen in Neubauten oft die erste Wahl. Von knapp 60.000 Wohnungen und Häusern, die letztes Jahr fertiggestellt worden sind, nutzen 3/4 Wärmepumpen als Hauptheizquelle. Anders sieht's bei älteren Gebäuden aus. Hier wird überwiegend noch mit Erdgas geheizt. Thüringens Ministerpräsident Vogt steht in der Kritik. Und zwar wegen der Nutzung von künstlicher Intelligenz. Das Portal Frag den Staat hat berichtet, dass einige Reden und Texte von Vogt mithilfe von KI erstellt worden sein sollen. Darunter wohl auch eine Rede zum Holocaust-Gedenktag 2025. Das schlechte Wetter draußen lässt es zwar nicht vermuten, aber der vergangene Mai war einer der wärmsten aller Zeiten. Laut Klimadienst Copernicus der zweitwärmste seit Beginn der Aufzeichnungen. Mehr dazu von Katrin Müller.
2: Laut Klimadienst gab es im Mai eine der intensivsten Hitzewellen, die jemals so früh im Jahr in Westeuropa beobachtet wurden. Mehrere Temperaturrekorde wurden gebrochen. Unter extremen Bedingungen litten vor allem Frankreich, Großbritannien, Irland und Portugal.
1: Ein Wahrzeichen der Landschaft im Münsterland hat neue Flügel bekommen. Und zwar das Rad der historischen Windmühle in Ennigerloh im Kreis Warendorf. Gestern haben Handwerker an der über 150 Jahre alten Windmühle 4 neue Flügel montiert. Jeder davon wog 4 Tonnen. Die Mühle von 1869 funktioniert auch noch, sie ist also nicht nur ein Touristenmagnet. Sie ist vor allem auch als Hochzeitslocation beliebt. In Mexiko beginnt morgen die Fußball-Weltmeisterschaft mit der Partie Mexiko gegen Südafrika. Um ein Verkehrschaos rund um das Eröffnungsspiel zu vermeiden, fällt in Mexiko-Stadt an allen Schulen und Unis der Unterricht aus. Zudem sollen Bundesbedienstete nach Möglichkeit Homeoffice machen. Deutschland steigt dann am Sonntag ins Turnier ein.
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1: Der Nachmittag, der geht genauso verregnet weiter, wie der Tag heute angefangen hat. Dazu können immer wieder Gewitter entstehen. Mehr als 19 Grad werden's nicht. In der Nacht wird's dann richtig kalt, nur 5 bis 9 Grad und das mit weiteren Schauern und Gewittern. Morgen bleibt's bei ähnlichen Temperaturen fast überall trocken. Nur im Westen gibt's Schauer und gegen Abend zieht auch von dort dann neuer Regen rein.
3: Hi aus der Antenne NRW Verkehrsredaktion, ich bin Viktoria Klauk. Es staut sich auf der A1 bei Münster in Richtung Dortmund zwischen Münster-Hiltrup und Ascheberg. Da braucht ihr etwa 15 Minuten länger. Dann auf der A3 bei Oberhausen in Richtung Köln zwischen Kreuz Hilden und Dreieck Langfeld. Hier braucht ihr 15 Minuten länger, da staut es sich auch. Und auf der A45 bei Gießen in Richtung Dortmund zwischen Hagen Süd und Westhofener Kreuz etwa 20 Minuten Stau. Hier sind auch 7 Kilometer Stau.
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5: Gut gelaunte Grüße gehen raus an euch. Es ist kurz nach 12. Dem einen oder anderen wird vielleicht der Magen knurren, aber das ist ein gutes Zeichen. Das spricht nämlich tatsächlich für einen guten Biorhythmus im Körper. Bei mir persönlich ist das auch so. Man muss aber nur schauen, mittagessenstechnisch, dass man danach nicht in dieses, ich sage mal, Mittagstief fällt. Deswegen bitte immer mein Tipp, irgendetwas Leichtes heraussuchen von den Mahlzeiten und vor allen Dingen in Ruhe essen. Nicht hektisch, weil danach kommt, ja, dieses Food-Koma und wenn man ganz in Ruhe und langsam und bitte im Sitzen isst, dann ist das eine stressfreie Aktion und dementsprechend gut und leicht reagiert auch der Körper. So, das waren unsere Tipps, das war das Wort zum Mittwoch. Wir starten in die Mittagspause. Die besten Hits aller Zeiten. Rockwell mit Somebody's Watching Me und davor Sweet Harmony. Ich bin die Anne. Guten Appetit, lasst es euch schmecken. Mahlzeit.

0: Mahlzeit, die Mittagspause, die besten Hits aller Zeiten. 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Jetzt mit einem Track, der beweist, wie mächtig Social Media sein kann. Alex Warren mit Ordinary. Okay, auch als dieser Song veröffentlicht wurde, er war erfolgreich, aber dann kamen die Influencer von Instagram und die haben genau diesen Track genommen für ihr Pärchen-Content. Das heißt Hochzeiten, Flitterwochen, Verlobung, alles was mit ja so Zeit zu zweit zu tun hat. Dafür hat man unglaublich oft diese Single von Alex Warren genutzt. Gut für ihn. Dadurch ist sie nochmal zusätzlich viral gegangen und hat einen ganz krassen Hype erlebt. Ist auch ein sehr mächtiger, emotionaler Song, voll mit Liebe. Alex Warren, Ordinary, Antenne NRW, wünscht eine ganz entspannte Mittagspause. Mahlzeit.
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2: Der Nachmittag, der geht genauso verregnet weiter, wie der Tag heute angefangen hat. Dazu können immer wieder Gewitter entstehen. Mehr als 19 Grad werden es nicht. In der Nacht wird es dann richtig kalt, nur 5 bis 9 Grad und das mit weiteren Schauern und Gewittern. Morgen bleibt es bei ähnlichen Temperaturen fast überall trocken, nur im Westen gibt es Schauer und gegen Abend zieht auch von dort dann neuer Regen rein.
3: Hi aus der Antenne NRW Verkehrsredaktion, ich bin Viktoria Klauk. Aktuell staut es sich auf der A1 von Köln in Richtung Euskirchen zwischen Hürth und Kreuz Bliesheim 6 Kilometer lang. Dann haben wir auf der A3 von Oberhausen Richtung Köln zwischen Kreuz Hilden und Dreieck Langenfeld etwa 15 Minuten plus. Und auch auf der A4 von Olpe in Richtung Aachen zwischen dem Kreuz Köln Ost und Kreuz Köln Süd etwa 20 Minuten mehr. Ein Plan, hier staut es sich.
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0: 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Und für alle, die genug haben, von der Mittagskantine im Büro oder vielleicht auch vom klassischen Pausenbrot oder auch wenn man Homeoffice zu Hause hat, zum dritten Mal irgendwie die Gemüsepfanne. Wir haben für euch ein kreatives, gesundes und einfaches Rezept zum Nachkochen. Kann man auch gut vorbereiten und dann den nächsten Tag mit ins Büro nehmen. Heute bei uns auf dem Speiseplan, da steht mediterrane Ofenaprikosen mit Halloumi und Couscous. Leicht gesund, sommerlich und mal, ja, etwas anderes. Die Zutaten für zwei Personen: 150 Gramm Couscous, 4 reife Aprikosen, 200 Gramm Halloumi, eine Handvoll Rucola, ein Esslöffel Honig, der Saft einer halben Zitrone. Wir benötigen noch einen Esslöffel Olivenöl, frische Minze, Salz und Pfeffer. Wie geht's? Die Zubereitung. Als erstes bitte den Couscous mit heißem Wasser übergießen und 5 Minuten quellen lassen. Die Aprikosen dann bitte halbieren, mit etwas Honig beträufeln und 10 Minuten bei 200 Grad im Ofen rösten. Nächster Schritt, Halloumi in Scheiben schneiden und in einer Pfanne goldbraun anbraten. Danach den Couscous mit Zitronensaft, Olivenöl und gehackter Minze vermengen. Nächster Step, Rucola unterheben, Aprikosen und Halloumi drauf anrichten. Und als letzten Schritt mit Pfeffer und etwas zusätzlicher Minze servieren. Zack, ist es fertig. Viel Eiweiß durch Halloumi, leicht und sättigend zugleich. Mittagstief ist ausgeschlossen. Guten Appetit, Mahlzeit heute mit den mediterranen Ofenaprikosen und Halloumi-Couscous.
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0: 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Außerdem alle Infos, die wichtig sind für unser Bundesland. Bei der Finanzierung sogenannter Fehlfahrten im Rettungsdienst. Da zeichnet sich eine Übergangslösung ab. Nach Angaben des NRW-Gesundheitsministeriums, da übernehmen nämlich die Krankenkassen jetzt bis Ende dieses Jahres bei bestimmten Leerfahrten weiter einen Teil der Kosten. Alle Einzelheiten dazu bei uns. Außerdem alles zum Urteil, dass jetzt ein Zeichen im Kampf gegen Telefonbetrug setzt. Ein Enkeltrickbetrüger, der wurde jetzt zu 12,5 Jahren Haft verurteilt. Insgesamt ging es hier um 40 Betrugsfälle. Hauptsächlich ältere Menschen wurden um hohe Geldbeträge gebracht. Die Urteilsbegründung, die dauerte über 2 Stunden. Und der Hambacher Forst, der wird unter Naturschutz gestellt. Er wurde zum Symbol des Klimaschutzes und eine entsprechende Erklärung wurde von 3 Mitgliedern der NRW-Landesregierung unterzeichnet. Alles dazu und zu ganz und vielen anderen Themen auf antenne.nrw.
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0: gegenüber der ARD. Die Renten würden im Gegensatz um 4% steigen. In Ausbildung dürfe nicht weniger investiert werden, hieß es weiter. Ein Haus oder eine Wohnung kaufen, das halten immer mehr Menschen in Deutschland für unbezahlbar. Dabei wünschen sich viele genau das weiterhin, zeigt eine Umfrage des Finanzierungsvermittlers Interhyp. Zoe Tasuvali kennt die Einzelheiten.
1: Bis zum Eigenheim ist das für viele ein langer Weg. Laut der Umfrage brauchte etwa jeder Dritte mehr als 10 Jahre, um genug Geld für Kauf oder Bau zurückzulegen. Gleichzeitig planen Kaufinteressenten inzwischen mit deutlich höheren Budgets als noch vor einem Jahr. Wer bereits gekauft hat, sagt heute oft, dass der Schritt am Ende leichter war als vorher gedacht.
0: Ein Gerichtsverfahren, das sich im Vorfeld erledigt hat. Ein Autofahrer aus NRW hat seine Klage gegen das Tempolimit auf der A1 im Münsterland zurückgezogen. Er wollte das Limit von 120 Stundenkilometern kippen, hat es sich aber kurzfristig anders überlegt. Das Verwaltungsgericht Münster hat den angesetzten Verhandlungstermin gestrichen. Der wäre nächste Woche Donnerstag gewesen. Der von den USA abgewiesene Schiedsrichter Omar Artan ist bei seiner Rückkehr nach Somalia von seinen Landsleuten begeistert empfangen worden. Am Flughafen begrüßten Offizielle und hunderte Anhänger mit somalischen Flaggen den Unparteiischen. Eigentlich sollte Artan bei der Fußball-WM Spiele leiten, er durfte aber wegen Sicherheitsbedenken nicht in die USA einreisen.
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0: Der Nachmittag, der geht genauso verregnet weiter, wie der Tag heute angefangen hat. Dazu können immer wieder Gewitter entstehen. Mehr als 19 Grad werden es nicht. In der Nacht wird es dann richtig kalt, nur 5 bis 9 Grad und das mit weiteren Schauern und Gewittern. Morgen bleibt es bei ähnlichen Temperaturen fast überall trocken. Nur im Westen gibt es Schauer und gegen Abend zieht auch von dort dann neuer Regen rein.
3: Hi aus der Antenne NRW Verkehrsredaktion, ich bin Viktoria Klauk. Aktuell staut es sich auf der A1 von Köln in Richtung Euskirchen zwischen Hürth und Kreuz Bliesheim 6 Kilometer lang. Dann haben wir auf der A3 von Oberhausen Richtung Köln zwischen Kreuz Hilden und Dreieck Langenfeld etwa 15 Minuten plus. Und auch auf der A4 von Olpe in Richtung Aachen zwischen dem Kreuz Köln Ost und Kreuz Köln Süd etwa 20 Minuten mehr ein Plan. Hier staut es sich.
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5: Ohne Mittagstief und mit ganz viel Energie starten wir in die zweite Tageshälfte, der Mittwoch. Ich bin die Anne, ich freue mich sehr, dass wir hier den Mittwoch gemeinsam rocken. Und morgen, da startet ja die Fußball-WM. Viele von euch haben sie heiß ersehnt erwartet. Und dieses Jahr wird sie ja in den USA, Kanada und Mexiko ausgetragen. Große Fanmeilen, die sind aber dieses Mal selten bei uns in NRW. Die Städte, die halten sich als Veranstalter zurück. Und wir haben einen Überblick, wo ihr gemeinsam im Rudel, so mit anderen Menschen, die Fußballspiele schauen könnt. In wenigen Minuten. Die besten Hits aller Zeiten. Simply Red, toller Kult-Track, Money's Too Tight. Einen zauberhaften Mittwoch euch.

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1: Die besten Hits aller Zeiten, das ist Antenne NRW. Morgen am Donnerstag startet die Fußball-Weltmeisterschaft. Das erste Spiel für unsere Nationalelf, da steht dann am Sonntag auf der Agenda gegen Curaçao. Stichwort Public Viewing. Das fällt dieses Jahr in Nordrhein-Westfalen bei uns kleiner aus als gewöhnlich. Hier ein kleiner Überblick. In Lüdenscheid gibt es zum Beispiel keins. Das Stadtmarketing, das hat sich unter anderem wegen der späten Anstoßzeiten dazu entschieden. Die Stadt Mülheim, die hat es im Innenstadtbereich verboten aus Sicherheits- und Lärmschutzgründen. Auch Düren, Krefeld, Wuppertal, Remscheid und auch Solingen planen keins. Eine Ausnahme, Recklinghausen vor dem historischen Rathaus. Da kann man die WM anschauen und hier werden alle WM-Spiele gezeigt, die bis 22 Uhr angepfiffen werden. Bis zu 7500 Besucher haben Platz und die Stadt Heinsberg, die möchte derweil bis zu 1500 Besucher auf dem Rathausplatz empfangen. Im westlichen Rheinland schauen wir mal. In Hückelhofen gibt's eins, in Meinerzhagen und in Egeskamp. Und die großen Städte bei uns in Nordrhein-Westfalen, die halten sich aktuell noch ein bisschen zurück. Große Public Viewing Events, private Veranstalter, die aber feststehen, sind folgende. Bis zu 10.000 Besucher haben Platz in der Arena auf Zeche Ewald in Herten. Der Stadtgarten Köln, das ist Restaurant mit Open Air. Die Hafenarena in Münster oder auch in Dortmund, dort wird am Hafen geschaut. Das sind nur einige Locations, an denen ihr bei uns in Nordrhein-Westfalen die WM verfolgen könnt. Der genaue Überblick mit allen Terminen und Standorten auch auf unserer Website antenne.nrw und wir freuen uns auf die Fußball-Weltmeisterschaft.
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1: Der Nachmittag, der geht genauso verregnet weiter, wie der Tag heute angefangen hat. Dazu können immer wieder Gewitter entstehen. Mehr als 19 Grad werden es nicht. In der Nacht wird es dann richtig kalt, nur 5 bis 9 Grad und das mit weiteren Schauern und Gewittern. Morgen bleibt es bei ähnlichen Temperaturen fast überall trocken. Nur im Westen gibt es Schauer und gegen Abend zieht auch von dort dann neuer Regen rein.
2: Hi aus der Antenne NRW Verkehrsredaktion, ich bin Viktoria Klauk. Aktuell staut es sich auf der A1 von Köln in Richtung Euskirchen zwischen Hürth und Kreuz Bliesheim 6 Kilometer lang. Dann haben wir auf der A3 von Oberhausen Richtung Köln zwischen Kreuz Hilden und Dreieck Langenfeld etwa 15 Minuten plus. Und auch auf der A4 von Olpe in Richtung Aachen zwischen dem Kreuz Köln Ost und Kreuz Köln Süd etwa 20 Minuten mehr. Ein Plan, hier staut es sich.

0: 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Es war eine kleine Sensation damals. Vor 9 Jahren, da zog ja auf der Bislicher Insel bei Xanten erstmals ein Seeadlerpaar. Erfolgreich Junge groß. Und inzwischen, da gibt es weitere Brutstandorte bei uns in Nordrhein-Westfalen. Unser Bundesland spielt tatsächlich da eine sehr wichtige Rolle. Im Kreis Lippe, in Duisburg und erstmals jetzt auch im Kreis Kleve. Und an allen 3 Brutstandorten am Niederrhein, da ziehen die Altvögel jeweils 2 Jungtiere auf. Und das Paar im Kreis Lippe, das kümmert sich sogar um 3 Jungvögel. Also insgesamt 9 junge Seeadler und das ist Rekord. An allen Standorten in NRW werden die Brutplätze und ihre Umgebung streng beschützt. Und der Niederrhein, der ist nämlich mittlerweile landesweit für Seeadler die wichtigste Region. Tierische, schöne Nachrichten sind das. Unser Bundesland hat Nachwuchs, die Seeadler-Jungtiere am Niederrhein. Alle Infos zur Brutzeit, warum die Tiere so faszinierend sind für viele Menschen und wo man sie genau sieht, auch jederzeit zum Nachlesen auf unserer Homepage antenne.nrw.
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0: So hört sich Antenne NRW an mit den besten Hits aller Zeiten. Außerdem halten wir euch auf dem Laufenden. Was ist relevant? Was passiert aktuell bei uns in Nordrhein-Westfalen? Jederzeit gerne zum Nachlesen. Unsere Homepage, die ist ganz neu, immer aktuellstens geupdatet. Und wir schauen gerade mal rein. Karius verlängert auf Schalke bis 2028. Der sichere Rückhalt, der bleibt Königsblau, damit auch in der Bundesliga erhalten. Alle Einzelheiten dazu bei uns. Die staugeplagten Autofahrer im Ruhrgebiet, die müssen sich ab diesem Wochenende auf weitere Einschränkungen einstellen. Die vielbefahrene A40 bei Mühlheim an der Ruhr, die wird nämlich vollständig gesperrt und das für ganze 10 Tage. Die Hintergründe und die Alternativen dazu bei uns. Und Public Viewing in Nordrhein-Westfalen wird diesmal kleiner ausfallen. Große Fanmeilen, die sind dieses Mal selten. Bei uns bekommt ihr aber einen kleinen Überblick. Außerdem, die Musikstreams, die können wir euch auch ans Herz legen. 80er, 90er, 2000er, Rock, Pop, Balladen, alles, was das Herz begehrt, alles bitte auf antenne.nrw.
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1: Ich bin Pia Wegner. Viele Kinder zocken täglich oder zumindest mehrmals die Woche am Tablet oder der Konsole. Doch wie viele Eltern wissen eigentlich, was ihr Nachwuchs da spielt? Eine Umfrage des Kinderhilfswerks gibt Antworten. Ronny Thorau, was kam denn dabei raus?
2: Befragt wurden nicht etwa die Eltern, sondern die Kinder und Jugendlichen. Und bei den 10- bis 17-Jährigen hat nur die Hälfte

0: überwiegend Palästinenser. Über 19 Millionen Rentnerinnen und Rentner. So viele gab es noch nie in Deutschland. Das berichtet die Rheinische Post. Umgerechnet bedeutet das Ausgaben von etwa 300 Milliarden Euro. Laut dem Bericht geht fast jeder Dritte vorzeitig in Rente und bekommt dafür lieber weniger Geld. Für Telefonbetrug mit dem sogenannten Enkeltrick hat das Kölner Landgericht zwei Angeklagte zu langen Gefängnisstrafen verurteilt. Die beiden Angeklagten sind Brüder aus einem überregional bekannten Leverkusener Clan. Der eine soll für 10 Jahre, der andere für 9 Jahre und 11 Monate hinter Gittern. In der vergangenen Woche hatte die Polizei bei einer Razzia mehrere Häuser des Clans durchsucht. Der Fußball ist unpolitisch. Das ist ein beliebtes Argument von Verbänden und Funktionären. Nur stimmt das oft nicht. Kurz vor dem WM-Start hat der Iran mit einem Spielerbruch gedroht, wenn es bei Auftritten des Teams in den Stadien zu Protesten gegen die islamische Führung kommen sollte. Der iranische Fußballverband habe die FIFA zudem mehrfach dazu aufgefordert, sicherzustellen, dass iranische Zuschauer ausschließlich die offizielle Flagge der Islamischen Republik ins Stadion bringen dürfen und nicht die alte persische Flagge.
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0: Der Tag bleibt heute vor allem eins, nämlich ungemütlich. Es regnet weiter und die Temperaturen, die kommen nicht über 19 Grad hinaus. In der Nacht werden die Schauer und Gewitter dann immer weniger, es wird aber kühler bei 9 bis 5 Grad. Und weil es noch nicht genug geregnet hat, geht es dann morgen mit genauso vielen Schauern wie heute weiter. Das Thermometer zeigt wieder um die 19 Grad an.
2: Hi aus der Antenne NRW Verkehrsredaktion, ich bin Viktoria Klauk. Auf der A3 von Köln in Richtung Oberhausen zwischen Solingen und Kreuzhilden, da sind momentan 4 Kilometer Stau. Ebenfalls auf der A3 von Köln in Richtung Arnheim zwischen Oberhausen-Lierich und Kreuz-Oberhausen, auch 5 Kilometer stockender Verkehr. Dann geht's weiter mit der A4 von Olpe in Richtung Aachen zwischen Kreuz-Köln-Ost und Kreuz-Köln-Süd etwa 10 Minuten plus. Dann auf der A45 von Hagen in Richtung Dortmund zwischen Kreuzhagen und Westhöfener Kreuz. 5 Kilometer Stau auch hier.
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4: Mittwoch, der 10.06. Super schön, dass ihr dabei seid. Wir starten in Richtung Nachmittag. Bergfest ist angesagt, die Hälfte der Woche ist auch wieder geschafft und erledigt. Die besten Hits aller Zeiten. Jetzt mit Michael Jackson, aktuell ja immer noch der Kinofilm von ihm. Der ist richtig durch die Decke gegangen. Die Kritiken, die waren gar nicht mal so gut, aber Michael Jackson als Künstler, als Ikone, als Legende hat letztendlich ausgereicht, dass der Film extrem viele Zuschauer gebracht hat in die Kinos. Black or White, einer seiner größten Hits, eben einer der besten Hits aller Zeiten ist das. Ich bin hier Anne. Super schön, dass ihr dabei seid.

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1: Der Tag bleibt heute vor allem eins, nämlich ungemütlich. Es regnet weiter und die Temperaturen, die kommen nicht über 19 Grad hinaus. In der Nacht werden die Schauer und Gewitter dann immer weniger, es wird aber kühler bei 9 bis 5 Grad. Und weil es noch nicht genug geregnet hat, geht es dann morgen mit genauso vielen Schauern wie heute weiter. Das Thermometer zeigt wieder um die 19 Grad an.
2: Hi aus der Antenne NRW Verkehrsredaktion, ich bin Viktoria Klauk. Auf der A3 von Köln in Richtung Oberhausen zwischen Solingen und Kreuzhilden, da sind momentan 4 Kilometer Stau. Ebenfalls auf der A3 von Köln in Richtung Arnheim zwischen Oberhausen-Lierich und Kreuz-Oberhausen auch 5 Kilometer stockender Verkehr. Dann geht's weiter mit der A4 von Olpe in Richtung Aachen zwischen Kreuz-Köln-Ost und Kreuz-Köln-Süd etwa 10 Minuten plus. Dann auf der A45 von Hagen in Richtung Dortmund zwischen Kreuzhagen und Westhöfener Kreuz 5 Kilometer Stau auch hier.

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2: 10. Juni 1996. Robert Miles ist mit Fable neu in den deutschen Singlecharts. Der DJ aus der italienischen Schweiz bringt den Song auf dem Album Dreamland raus. Genau wie Miles' großer Hit Children erreicht auch Fable in unzähligen Ländern der Welt die Top 10, unter anderem in Frankreich, Spanien, Irland, Belgien und auch hier bei uns in Deutschland. Robert Miles ist auch danach weiterhin erfolgreich als Musiker. Später nimmt dann allerdings das Schicksal seinen Lauf. Miles bekommt die Diagnose Krebs im 4. Stadium. 9 Monate lang versucht er, die Krankheit zu besiegen, letztendlich leider ohne Erfolg. Er stirbt im Mai 2017 auf Ibiza. Freunde und Kollegen vermissen ihn besonders und sprechen von ihm als Ausnahmekünstler, als Pionier und als Schöpfer mit einem unnachahmlichen Talent, Klänge und Musik zu entdecken. Und genau das wird er auch in den Herzen seiner Fans für immer bleiben. Und er lebt weiter in seinen Songs, wie zum Beispiel in Fable.

0: 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Außerdem alle Infos, die wichtig sind für unser Bundesland. Bei der Finanzierung sogenannter Fehlfahrten im Rettungsdienst. Da zeichnet sich eine Übergangslösung ab. Nach Angaben des NRW-Gesundheitsministeriums, da übernehmen nämlich die Krankenkassen jetzt bis Ende dieses Jahres bei bestimmten Leerfahrten weiter einen Teil der Kosten. Alle Einzelheiten dazu bei uns. Außerdem alles zum Urteil, das jetzt ein Zeichen im Kampf gegen Telefonbetrug setzt. Ein Enkeltrickbetrüger, der wurde jetzt zu 12,5 Jahren Haft verurteilt. Insgesamt ging es hier um 40 Betrugsfälle. Hauptsächlich ältere Menschen wurden um hohe Geldbeträge gebracht. Die Urteilsbegründung, die dauerte über 2 Stunden. Und der Hambacher Forst, der wird unter Naturschutz gestellt. Er wurde zum Symbol des Klimaschutzes und eine entsprechende Erklärung wurde von 3 Mitgliedern der NRW-Landesregierung unterzeichnet. Alles dazu und zu ganz und vielen anderen Themen auf antenne.nrw.
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1: Ich bin Pia Wegner. Schnelleres Internet für Millionen Menschen. Die Bundesregierung will den Glasfaserausbau beschleunigen und hat dafür eine entsprechende Reform auf den Weg gebracht. Zoe Tasuvali mit den Einzelheiten.
2: Ein Problem heute, oft endet die Glasfaserleitung schon im Keller oder vor dem Haus. Künftig sollen Anbieter deshalb leichter auch die letzten Meter bis in die Wohnung verlegen dürfen. Außerdem sollen Genehmigungen schneller erteilt werden, damit Bauarbeiten früher starten können. Auch entlang von Bahnstrecken soll der Ausbau von Mobilfunknetzen

0: Gebäude, die letztes Jahr gebaut wurden, nutzen hauptsächlich Wärmepumpen für Heizenergie. Das hat das Statistische Bundesamt mitgeteilt. Binnen 10 Jahren hat sich der Anteil damit mehr als verdoppelt. Nach einem Lastwagenbrand auf der A2 bei Gelsenkirchen ist die Strecke wieder frei. Diese war am Montag in Richtung Oberhausen gesperrt worden. Das Feuer hatte die Fahrbahn beschädigt und diese musste daraufhin am Vormittag repariert werden. Der Laster war vermutlich durch einen technischen Defekt in Brand geraten und ausgebrannt. Der Fahrer konnte sich rechtzeitig aus seiner Kabine retten. Er gilt als eines der größten Talente im deutschen Profifußball. Mittelfeldspieler Kenneth Eichhorn wechselt zur kommenden Saison von Zweitligist Hertha BSC Berlin nach Leverkusen. Die Werkself aktiviert dafür eine Ausstiegsklausel in Höhe von 8 bis 9 Millionen Euro. Wie Sky berichtet, unterschreibt der 16-Jährige einen Vertrag bis 2031. Auch Vereine wie der FC Bayern oder Liverpool haben sich um Eichhorn bemüht.
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0: Der Tag bleibt heute vor allem eins, nämlich ungemütlich. Es regnet weiter und die Temperaturen, die kommen nicht über 19 Grad hinaus. In der Nacht werden die Schauer und Gewitter dann immer weniger, es wird aber kühler bei 9 bis 5 Grad. Und weil es noch nicht genug geregnet hat, geht es dann morgen mit genauso vielen Schauern wie heute weiter. Das Thermometer zeigt wieder um die 19 Grad an.
2: Live aus der NRW-Verkehrszentrale die Staumeldungen auf der A1 Münster Richtung Dortmund. Zwischen Hamburg-Humverne und Kamener Kreuz ist dichter Verkehr. 10 Minuten braucht ihr hier länger. Auf der A1 nochmal Münster Richtung Dortmund zwischen Münster-Hiltrup und Ascheberg. 2 Kilometer Stau, 15 Minuten bitte hier extra Zeit einplanen. Und auf der A3 Köln Richtung Arnheim zwischen Kreuz Oberhausen West und Kreuz Oberhausen. 5 Kilometer Stau, 20 Minuten Zeitverlust. Ich wünsche euch eine gute Fahrt.
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4: Einen wunderschönen Mittwochnachmittag, NRW. Ich bin Josephine Petzold, den Nachmittag für euch da. Und wir haben jetzt das 4. Jahr in Folge einen Geburtenrückgang in NRW und auch den niedrigsten Stand seit über 10 Jahren erreicht. Aber haltet euch fest, es gibt 3 ganz bestimmte Regionen bei uns, die sich absolut weigern, bei diesem Trend mitzumachen. Welche das sind? Ja, unsere Karnickelstädte in NRW finden wir gleich zusammen raus. Vorher allerdings die besten Hits aller Zeiten. Dermot Kennedy mit dabei und jetzt die Bangles mit If She Knew What She Wants.

Antenne NRW am Mittwochnachmittag. Habt ihr in eurer Nachbarschaft in letzter Zeit eigentlich weniger Babygeschrei gehört als sonst? Falls ja, dann täuscht euch euer Gefühl absolut nicht, weil die Störche bei uns im Land, die machen anscheinend ein bisschen länger Pause. Der brandneue Bericht des Statistischen Landesamtes ist raus und der zeigt, dass der Geburtenrückgang in NRW das vierte Jahr in Folge anhält und wir mit knapp 148.000 Neugeborenen auf dem niedrigsten Stand und das seit über 10 Jahren sind. Aber wie das bei uns in NRW so ist, gibt es natürlich ein paar Regionen, die sich von diesem Trend überhaupt nicht die Laune verderben lassen. Ganz vorne mit dabei im Babyboom-Modus sind nämlich Gelsenkirchen, Bonn und der Kreis Olpe. Dort wurden im letzten Jahr fleißig für ordentlich Nachwuchs gesorgt. Dagegen mussten vor allem die Krankenhäuser im rheinisch-bergischen Kreis oder auch in Bottrop deutlich weniger Geburtsurkunden ausstellen. Am Ende ist es ja aber auch völlig egal, wo die Wiege steht. Hauptsache, die frisch gebackenen Eltern behalten starke Nerven und bekommen genug Schlaf. Wir gratulieren auf jeden Fall allen frisch gebackenen Mamas und Papas in NRW.

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1: Der Tag bleibt heute vor allem eins, nämlich ungemütlich. Es regnet weiter und die Temperaturen, die kommen nicht über 19 Grad hinaus. In der Nacht werden die Schauer und Gewitter dann immer weniger, es wird aber kühler bei 9 bis 5 Grad. Und weil es noch nicht genug geregnet hat, geht es dann morgen mit genauso vielen Schauern wie heute weiter. Das Thermometer zeigt wieder um die 19 Grad an.
2: Direkt live aus der NRW-Verkehrszentrale jetzt die Staumeldungen auf der A4 Olpe Richtung Herlen-Aachen zwischen Kreuz Köln-Ost und Köln-Eiffeltor. 5 Kilometer Stau, halbe Stunde braucht ihr dort länger. Auf der A3 Köln Richtung Arnheim zwischen Kreuz Oberhausen West und Kreuz Oberhausen. 5 Kilometer Stau, 15 Minuten Zeitverlust. Und nochmal auf der A3 Oberhausen Richtung Köln zwischen Kreuz Hilden und Dreieck Langfeld. 4 Kilometer Stau, 15 Minuten braucht ihr hier länger. Habt eine richtig gute Fahrt.
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0: Der Kofferraum ist voll, die Dachbox oben drauf und die Fahrräder hinten dran und los geht's Richtung Urlaub. Es klingt praktisch, kann aber gefährlich werden, wenn das Auto falsch beladen ist. Worauf ihr vor der Fahrt achten solltet, klären wir jetzt.
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0: Was ist denn der häufigste Fehler beim Packen fürs Auto, weiß Marco aus der Antenne NRW-Redaktion.
2: Viele unterschätzen das Gewicht. Das zulässige Gesamtgewicht steht im Fahrzeugschein und darf eben nicht überschritten werden. Gerade bei Familienautos mit Gepäck, Getränkekisten, Kinderwagen, Dachbox und vielleicht noch Fahrrädern ist man eben schnell mal am Limit. Schwere Sachen gehören möglichst weit nach unten und eher in die Fahrzeugmitte. Leichte Sachen nach oben. Lose Gegenstände im Innenraum sind besonders gefährlich, weil sie eben bei einer Vollbremsung zu geschossen werden können. Also Gepäck sichern, Rücksitze möglichst als Barriere nutzen und Warnweste, Warndreieck und Verbandskasten nicht unter dem ganzen Gepäck begraben.
0: Soweit so gut, aber was gilt bei Dachbox und Fahrradträger?
2: Dachboxen verändern das Fahrverhalten, weil der Schwerpunkt eben nach oben wandert. Das merkt man besonders in Kurven oder auch bei Seitenwind. Deshalb die Dachlast beachten und lieber gemäßigt fahren. Bei Fahrradträgern auf der Anhängerkupplung ist die Stützlast entscheidend. Gerade E-Bikes sind schwer und da kann es dann eben schnell zu viel werden. Außerdem vor der Abfahrt und nach den ersten Kilometern nochmal kontrollieren, ob alles wirklich fest sitzt. Wichtig ist auch der Reifendruck. Vollbeladene Autos brauchen meistens ein bisschen mehr Druck. Die Werte stehen dann oft in der Tankklappe oder eben in der Bedienungsanleitung. Wer das ignoriert, verschlechtert sein Fahrverhalten und auch den Bremsweg.
0: Vielen Dank, Marco. Morgen geht's um was ganz anderes und zwar um ein kleines Insekt, das immer öfter Thema wird, die asiatische Tigermücke.
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0: Einen schönen Mittwochnachmittag. Hier ist Antenne NRW jetzt mit den Schlagzeilen des Tages. Müssen wir bei uns in NRW für den Rettungswagen bald selbst tief in die Tasche greifen? Wegen eines heftigen Kostenstreits drohen Patienten im Ernstfall Rechnungen von über 1000 Euro. Gleichzeitig schlagen unsere Städte wegen dramatischer Geldnot Alarm, was bald zu geschlossenen Schwimmbädern und höheren Gebühren führen könnte. Mehr dazu gibt's jederzeit auf unserer Homepage antenne.nrw und die ausführlichen Nachrichten hört ihr hier gleich um 4.
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1: Ich bin Pia Wegner. Keine Lust auf Trikots, Flaggen und andere Fanartikel. Nicht einmal jeder fünfte Deutsche will für die Fußball-WM, die morgen in Mexiko beginnt, Fanartikel kaufen. Das hat eine Umfrage des Nürnberg-Instituts für Marktentscheidungen ergeben. Auch neue technische Geräte wie Fernseher oder Beamer wollen sich nur 10% der Befragten neu anschaffen. Der Konsumrausch durch die Fußball-WM bleibt damit vorerst aus. Damit möglichst jede Wohnung Glasfaser bekommt, hat das Bundeskabinett eine Reform des Telekommunikationsgesetzes beschlossen. Internetanbieter sollen künftig das Recht haben, Glasfaserkabel auch innerhalb von Gebäuden zu verlegen, wenn vor dem Haus bereits ein Anschluss liegt. Bundestag und Bundesrat müssen noch zustimmen. Aus den Reihen der Jungen Union gibt es Proteste gegen einige Reformpläne der Regierung. Die Vorschläge, BAföG und das Elterngeld zu kürzen, würden Jüngere stärker betreffen als Ältere. Das wiederum könnte einen Generationenkonflikt schüren, heißt es gegenüber der ARD. Die Renten würden im Gegensatz um 4% steigen. In Ausbildung dürfe nicht weniger investiert werden, hieß es weiter. Die Gelsenkirchener Polizei hat bei einer Verkehrskontrolle zwei 15

0: auch nicht verrät, ist, ob die geforderten 5 Millionen Euro gezahlt wurden. Pot ist nach Dubai ausgewandert. Mit dem Verkauf der Villa sind alle Brücken nach NRW abgebrochen.
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0: Grau, grau, grau, soweit der Himmel reicht. Und das ändert sich auch zum Abend hin nicht mehr. Es regnet weiterhin bei 19 Grad. In der Nacht, da wird's dann richtig kalt. Die Temperaturen fallen auf 9 bis 5 Grad. Morgen bleibt's bei ähnlichen Temperaturen fast überall trocken. Nur für den Westen gilt das nicht. Da gibt's immer wieder neue Schauer. Gegen Abend zieht von dort aus dann auch wieder neuer Regen rein.
2: Live aus der NRW-Verkehrszentrale die Staumeldungen auf der A1 Köln Richtung Euskirchen zwischen Hürth und Kreuz Bliesheim. 5 Kilometer stockender Verkehr, 15 Minuten braucht ihr dort länger. Auf der A1 Münster Richtung Dortmund zwischen Münster-Hiltrup und Ascheberg 2 Kilometer Stau, 15 Minuten braucht ihr auch hier länger. Und auf der A1 Euskirchen Richtung Dortmund zwischen Kreuz Köln-Nord und Kreuz Leverkusen 4 Kilometer Stau. 15 Minuten bitte hier extra Zeit einplanen. Ich wünsche euch eine gute Fahrt.
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4: 8 Jahre mussten wir warten, aber jetzt bringt Hollywood-Genie Steven Spielberg endlich wieder ganz große Kinomagie auf die Leinwand. Ja, in seinem brandneuen Sci-Fi-Thriller Disclosure Day, der morgen in den Kinos startet, geht es nämlich um die Frage aller Fragen. Was passiert, wenn die Menschheit erfährt, dass wir absolut nicht allein im Universum sind? Mehr zum Film hört ihr gleich nach zwei der besten Hits aller Zeiten von Foreigner, Say You Will und jetzt Gary Barlow mit Open Road. Ich bin Josephine Petzold, schönen Mittwoch euch.

0: Antenne NRW am Mittwochnachmittag und es ist jetzt schon 8 Jahre her, dass Hollywood-Genie Steven Spielberg seinen letzten richtig großen Blockbuster in die Kinos gebracht hat. Jetzt kehrt der Schöpfer von E.T., Indiana Jones und Jurassic Park wieder zurück zu dem, was er ja wie kaum ein anderer kann, nämlich große Kinomagie zum Staunen. Sein neuestes Meisterwerk startet diese Woche in den Kinos und heißt Disclosure Day, der Tag der Wahrheit. Sebastian Will aus der Antenne NRW-Redaktion hat den Film schon mal vorab für uns unter die Lupe genommen.
1: Margaret präsentiert eigentlich im Fernsehen das Wetter. Aber als sie eines Tages live vor der Kamera steht, passiert etwas, das sich wie ein Lauffeuer auf der ganzen Welt verbreitet. Denn aus ihrem Mund kommen plötzlich ganz merkwürdige Laute.
2: Heute ist
1: die ganze Welt versucht zu verstehen, was da gerade passiert ist. Außer Daniel. Der hat jetzt endlich einen Beweis für etwas, das er schon lange vermutet. Nämlich, dass Regierungen absichtlich vertuschen, dass wir nicht allein im Universum sind.
3: Die Menschen haben ein Recht auf die Wahrheit.
4: Was ist los?
3: Du würdest mir nicht glauben, wenn ich es dir sage. Deshalb zeige ich es dir.
1: Gemeinsam geraten Margaret und Daniel in eine Geschichte, die immer größer und größer und größer wird. Geheime Akten, unerklärliche Zeichen, unheimliche Feinde und Angst vor dem, was passieren könnte, wenn die Menschheit wirklich die Wahrheit erfährt.
5: Die Menschen stellen Fragen.
6: Sie kommen! Sie kommen!
5: Sie verlangen nach der Wahrheit.
1: Der geniale Steven Spielberg, unglaubliche Hollywood-Stars und ein Filmteam, das schon Milliarden eingespielt hat, haben hier wirklich was Erstaunliches erschaffen.

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1: Ich bin Pia Wegner. Die Gelsenkirchener Polizei hat bei einer Verkehrskontrolle zwei 15-jährige Jungen erwischt. Sie hatten noch vergebens versucht, der Streife zu entwischen. Sie waren allein mit einem Auto unterwegs, der Fahrer war bekifft. Im Auto lagen Tütchen mit Cannabis. Einer der Jungen hatte einen Schlagring. Die Nummernschilder waren gestohlen. Wo sie den Wagen her hatten, ist noch nicht geklärt. Die Villa von Verona Poth in Meerbusch ist verkauft. Ihr Makler hat das 10-Zimmer-Anwesen mit großem Garten, eigenem Pool und gut 500 Quadratmetern Wohnfläche aus dem Angebot genommen. Er verrät nicht, wer es gekauft hat. Und was er auch nicht verrät, ist, ob die geforderten 5 Millionen Euro gezahlt wurden. Poth ist nach Dubai ausgewandert. Mit dem Verkauf der Villa sind alle Brücken nach NRW abgebrochen.
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1: Grau, grau, grau, soweit der Himmel reicht. Und das ändert sich auch zum Abend hin nicht mehr. Es regnet weiterhin bei 19 Grad. In der Nacht, da wird's dann richtig kalt. Die Temperaturen fallen auf 9 bis 5 Grad. Morgen bleibt's bei ähnlichen Temperaturen fast überall trocken. Nur für den Westen gilt das nicht. Da gibt's immer wieder neue Schauer. Gegen Abend zieht von dort aus dann auch wieder neuer Regen rein.
2: Live aus NRW-Verkehrszentrale die Meldungen auf der A3 Köln Richtung Arnheim zwischen Kreuz Oberhausen West und Kreuz Oberhausen 4 Kilometer Stau, 15 Minuten Zeitverlust auf der A3 Oberhausen Richtung Köln zwischen Kreuz Hilden und Dreieck Langfeld 5 Kilometer Stau, 15 Minuten braucht ihr auch hier länger und auf der A4 Köln Richtung Olpe zwischen Utterspach und Engelskirchen 3 Kilometer Stau, 20 Minuten bitte hier extra Zeit einplanen. Ich wünsche euch eine richtig gute Fahrt.
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0: Hier ist Antenne NRW am Mittwochnachmittag, jetzt mit den Schlagzeilen des Tages. Ein Zankapfel beschäftigt gerade die Politik, weil Fehlfahrten Millionen kosten, droht Patienten in NRW bald ein echter Kostenschock beim Notruf. Auf der anderen Seite gibt es eine positive Nachricht aus den Standesämtern bei uns im Land. Die Zahl der Sterbefälle in NRW ist das dritte Jahr in Folge leicht gesunken. Diese und weitere News jederzeit auf unserer Homepage antenne.nrw. Klickt euch da gerne mal rein, dann seid ihr immer auf dem neuesten Stand.
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1: Ich bin Pia Wegner. Meine Eltern interessieren sich genügend für die Videogames, die ich im Internet zocke. So empfinden nur gut die Hälfte der Kinder und Jugendlichen in Deutschland, wie aus einer Umfrage des Kinderhilfswerks hervorgeht. Knapp 2/3 sagen zwar, die Eltern wissen, was sie zocken, sie sprechen aber nicht regelmäßig mit ihnen darüber. Heute Abend trifft sich die schwarz-rote Koalition mit Arbeitgebern und Gewerkschaften, um über Reformen zu sprechen. Die Linke rät den Gewerkschaften im Voraus, sich gegen Einschnitte ins soziale Netz und bei Arbeitnehmerrechten zu stellen. Parteichefin Schwertner sagte an die Bundesregierung gerichtet, wer jetzt Strukturreformen verspreche, der müsse auch dafür sorgen, dass das Leben bezahlbar und die Arbeit sicherer werde. Ein eigener Lenkungskreis von Bund, Land und Städten denkt seit heute über die Sperrung der Bonner Nordbrücke und deren Folgen nach. Er soll Lösungen für die Verkehrsprobleme wegen der Sperrung finden. In der ersten Sitzung beschloss er, die Umleitungen und die Straßenbaustellen in der Region besser zu organisieren. Nächste Woche wird dann der Bericht erwartet, wie schlimm die Brücke beschädigt ist. Die NRW-Landesregierung will Kindern Auftritte in Strafprozessen ersparen. Laut Kölner Stadtanzeiger sollen Gerichte künftig immer mehr Vernehmungen von Kindern per Videoschalte aufzeichnen. Dann müssten junge Verbrechensopfer den Tätern vor Gericht nicht mehr begegnen. Morgen und übermorgen tagen die Justizminister von Bund und Ländern in Hamburg. Sie könnten diese Regelung dann beschließen. In Mexiko beginnt morgen die Fußball-Weltmeisterschaft und zwar mit der Partie Mexiko gegen Südafrika. Um ein Verkehrschaos rund um das Eröffnungsspiel zu vermeiden, fällt in Mexiko-Stadt an allen Schulen und Unis der Unterricht aus. Deutschland steigt dann am Sonntag ins Turnier ein.
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1: Grau, grau, grau, soweit der Himmel reicht. Und das ändert sich auch zum Abend hin nicht mehr. Es regnet weiterhin bei 19 Grad. In der Nacht, da wird's dann richtig kalt. Die Temperaturen fallen auf 9 bis 5 Grad. Morgen bleibt's bei ähnlichen Temperaturen fast überall trocken. Nur für den Westen gilt das nicht. Da gibt's immer wieder neue Schauer. Gegen Abend zieht von dort aus dann auch wieder neuer Regen rein.
2: Live aus der NRW-Verkehrszentrale die Staumeldungen für euch auf der A1 Köln Richtung Euskirchen zwischen

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2: Der Feierabend mit uns. Schön, dass ihr da seid. Ich bin Josephine Petzold, die nächsten Stunden für euch da. Und es ist jetzt schon das vierte Jahr in Folge, dass wir einen Geburtenrückgang in NRW haben und auch den niedrigsten Stand von Neugeborenen seit über 10 Jahren. Aber haltet euch fest, es gibt 3 ganz bestimmte Regionen bei uns in NRW, die sich absolut weigern, bei diesem Trend mitzumachen. Welche das sind? Ja, unsere Karnickelstädte in NRW finden wir gleich zusammen raus. Ich bin Josephine Petzold. Ich wünsche euch einen schönen Feierabend.

0: BTS waren das hier bei Antenne NRW. Schön, dass ihr da seid. Habt ihr in eurer Nachbarschaft in letzter Zeit eigentlich weniger Babygeschrei gehört als sonst? Falls ja, dann täuscht euch euer Gefühl absolut nicht, weil die Störche bei uns im Land, die machen anscheinend ein bisschen länger Pause. Der brandneue Bericht des Statistischen Landesamtes ist raus und der zeigt, dass der Geburtenrückgang in NRW das vierte Jahr in Folge anhält und wir mit knapp 148.000 Neugeborenen auf dem niedrigsten Stand und das seit über 10 Jahren sind. Aber wie das bei uns in NRW so ist, gibt's natürlich ein paar Regionen, die sich von diesem Trend überhaupt nicht die Laune verderben lassen. Ganz vorne mit dabei im Babyboom-Modus sind nämlich Gelsenkirchen, Bonn und der Kreis Olpe. Dort wurden im letzten Jahr fleißig für ordentlich Nachwuchs gesorgt. Dagegen mussten vor allem die Krankenhäuser im Rheinisch-Bergischen Kreis oder auch in Bottrop deutlich weniger Geburtsurkunden ausstellen. Am Ende ist es ja aber auch völlig egal, wo die Wiege steht. Hauptsache, die frisch gebackenen Eltern behalten starke Nerven und bekommen genug Schlaf. Wir gratulieren auf jeden Fall allen frisch gebackenen Mamas und Papas in NRW.
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1: Ich bin Pia Wegner. Ein eigener Lenkungskreis von Bund, Land und Städten denkt seit heute über die Sperrung der Bonner Nordbrücke und deren Folgen nach. Er soll Lösungen für die Verkehrsprobleme wegen der Sperrung finden. In der ersten Sitzung beschloss er, die Umleitungen und die Straßenbaustellen in der Region besser zu organisieren. Nächste Woche wird dann der Bericht erwartet, wie schlimm die Brücke beschädigt ist. Die NRW-Landesregierung will Kindern Auftritte in Strafprozessen ersparen. Laut Kölner Stadtanzeiger sollen Gerichte künftig immer mehr Vernehmungen von Kindern per Videoschalte aufzeichnen. Dann müssten junge Verbrechensopfer den Tätern vor Gericht nicht mehr begegnen. Morgen und übermorgen tagen die Justizminister von Bund und Ländern in Hamburg. Sie könnten diese Regelung dann beschließen.
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1: Grau, grau, grau, soweit der Himmel reicht. Und das ändert sich auch zum Abend hin nicht mehr. Es regnet weiterhin bei 19 Grad. In der Nacht, da wird's dann richtig kalt. Die Temperaturen fallen auf 9 bis 5 Grad. Morgen bleibt's bei ähnlichen Temperaturen fast überall trocken. Nur für den Westen gilt das nicht. Da gibt's immer wieder neue Schauer. Gegen Abend zieht von dort aus dann auch wieder neuer Regen rein.
2: Die Staumeldungen jetzt direkt live aus der NRW-Verkehrszentrale auf der A4 Olpe Richtung Herlen-Aachen. Zwischen Kreuz Köln-Ost und Köln-Eifeltor 5 Kilometer Stau, 20 Minuten braucht ihr dort länger. Auf der A3 Köln Richtung Arnheim zwischen Duisburg-Weder und Kreuz-Oberhausen 5 Kilometer Stau, 25 Minuten Zeitverlust. Und auf der A1 beim Kölner Ring Köln Richtung Euskirchen zwischen Kreuz Köln-Nord und Kreuz Köln-Löwenich 3 Kilometer Stau, 15 Minuten Zeitverlust. Ich wünsche euch eine richtig gute Fahrt.
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1: 10. Juni 2006. Nelly Furtado steigt mit Man Eater in die Charts ein. Nelly Furtado wird 1978 in Kanada geboren. Ihre Eltern sind Anfang der 60er aus Portugal hierher ausgewandert. Schon als kleines Kind tritt Nelly gerne auf und steht im Mittelpunkt. Mit 4 singt sie das erste Mal, vor allem mit ihrer Mutter in der örtlichen Kirche, und das gefällt ihr. Als Teenager arbeitet sie in den Sommerferien als Zimmermädchen, um Geld für die Familie dazu zu verdienen. Hier lernt sie, hart zu arbeiten und erst dann aufzuhören, wenn alle, vor allem sie selbst, zufrieden sind. Ihr erstes Album kommt dann 2000. Hier experimentiert sie mit dem Trip-Hop, also einer Mischung aus Hip-Hop und elektronischer Musik. Ihren ersten Hit landet sie mit I'm Like a Bird. Im Laufe der nächsten Jahre verändert sie ihren Stil mehr und mehr. Sie besinnt sich ihrer portugiesischen Wurzeln und flechtet immer mehr traditionelle lateinamerikanische Einflüsse in ihre Musik. Aber bleibt dabei auch dem Hip-Hop treu. Für ihr drittes Album Loose arbeitet sie dabei mit dem Hit-Produzenten Timbaland zusammen, und auf dieser Platte ist

0: Der Mittwochnachmittag mit Antenne NRW und jetzt einem kurzen News-Update für euch. Höhere Grundsteuern, Schlaglöcher und gesperrte Bäder. Viele Städte bei uns in NRW schlagen wegen historischen Haushaltslöchern dramatisch Alarm. Immerhin zeigt die neueste Statistik für unser Land aber einen leichten Rückgang an einer anderen Stelle. Im vergangenen Jahr sind die Sterbefälle in NRW um knapp 1% zurückgegangen. Mehr dazu jederzeit auf unserer Homepage antenne.nrw und die ausführlichen Nachrichten hört ihr hier gleich um 6.
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1: Ich bin Pia Wegner. Im Kanzleramt beraten heute Abend Arbeitgeber und Gewerkschaften mit den Spitzen von Union und SPD über Reformen. Es geht um Arbeit, Steuern, Sozialversicherungen und Bürokratie. Zoe Tasuvali berichtet.
2: Zwischen Arbeitgebern und Gewerkschaften gibt es bei vielen Themen erhebliche Meinungsunterschiede. Während Wirtschaftsverbände auf mehr Wachstum und schnellere Reformen drängen, warnen die Gewerkschaften vor Einschnitten beim Sozialstaat. Im Kanzleramt geht es deshalb zunächst einmal darum, gemeinsame Linien auszuloten. Anfang kommenden Monats will die Koalition dann die Eckpunkte für ihr großes Reformpaket festzurren.
1: In Deutschland gibt es trotz hoher Arbeitslosigkeit noch immer über 1 Million offene Stellen. Das zeigt die aktuelle Stellenerhebung des Instituts für Arbeitsmarkt- und Berufsforschung. Auf 100 freie Stellen kommen demnach 264 Arbeitslose. Ein Problem: viele Jobsuchende haben keine Ausbildung, die meisten offenen Stellen verlangen das aber. Urlaubsinseln wie Mallorca oder Kreta sind besonders anfällig für den Klimawandel und wirtschaftlich abhängig vom Tourismus. Die EU-Kommission will Europas Inseln und Küsten deshalb unterstützen, indem lokale Wirtschaften breiter aufgestellt und der Umweltschutz in den Gebieten gefördert werden. Konkrete Probleme sind etwa Wasserknappheit und Meeresverschmutzung. Von den Sparzwängen in den öffentlichen Haushalten bleibt ein Punkt im Landeshaushalt von NRW wohl ausgenommen: die Bezüge der Abgeordneten. Die Fraktionen mit Ausnahme der AfD sehen einem Agenturbericht nach keinen Grund, dieses Jahr zu verzichten. Das hatte der Bund der Steuerzahler aber gefordert. Der Bundestag hat genau das vor. Abgeordnete in NRW bekommen derzeit rund 11.500 Euro im Monat. Er gilt als eines der größten Talente im deutschen Profifußball. Mittelfeldspieler Kenneth Eichhorn wechselt zur kommenden Saison von Zweitligist Hertha BSC Berlin nach Leverkusen. Die Werkself zieht dafür eine Ausstiegsklausel in Höhe von 8 bis 9 Millionen Euro. Wie Sky berichtet, unterschreibt der 16-Jährige einen Vertrag bis 2031. Auch Vereine wie der FC Bayern oder Liverpool haben sich um Eichhorn bemüht.
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1: Der Tag geht genauso grau und nass zu Ende, wie er angefangen hat. Auch in der Nacht kann es in einigen Regionen noch regnen und es kühlt vor allem ordentlich ab auf 9 bis 5 Grad. Morgen macht der Regen dann fast überall mal Pause, nur im Westen nicht. Dort regnet es munter weiter bei Temperaturen um die 19 Grad. Gegen Abend zieht dann auch von dort noch weiterer Regen auf.
3: Live aus der NRW-Verkehrszentrale die Staumeldungen auf der A1 Köln Richtung Euskirchen. Zwischen Hürth und Kreuz Bliesheim 5 Kilometer stockender Verkehr. 15 Minuten braucht ihr dort länger. Auf der A1 Osnabrück Richtung Dortmund zwischen Münster-Nord und Ascheberg 5 Kilometer Stau. 20 Minuten braucht ihr dort länger. Und nochmal auf der A1 beim Kölner Ring Euskirchen Richtung Dortmund zwischen Kreuz Köln-Nord und Kreuz Leverkusen-West 5 Kilometer Stau. 15 Minuten braucht ihr hier länger. Ich wünsche euch eine richtig gute Fahrt.
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0: Ungelogen, besser kann so ein Mittwochnachmittag doch gar nicht sein, oder? Mit Bohemian Rhapsody hier mit Queen bei Antenne NRW. Schön, dass ihr da seid. Auch wenn die Vorfreude auf die Fußball-WM steigt, ja, für die vielen Köche und Köchinnen, Kellner und Kellnerinnen, alle Thekenkräfte bei uns bedeutet das vor allem eins, absolute Höchstleistung. Ja, damit das Ganze nicht in einer bitteren Überstunden-WM endet, fordern Gewerkschaften jetzt schon vor dem Anpfiff faire Dienstpläne von den Chefs. Ja, gerade weil einige Spiele wegen der Zeitverschiebung erst ab 22 Uhr laufen, soll Spitzenzeiten ja mit extra Personal der Wind aus den Segeln genommen werden. Und wenn ihr vielleicht eines der Spiele nicht zu Hause, sondern irgendwo außer Haus gucken geht, dann schenkt doch den Teams hinter der Bar einfach ein besonders dickes Lächeln und ein schönes Trinkgeld.
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1: Der Tag geht genauso grau und nass zu Ende, wie er angefangen hat. Auch in der Nacht kann es in einigen Regionen noch regnen und es kühlt vor allem ordentlich ab auf 9 bis 5 Grad. Morgen macht der Regen dann fast überall mal Pause, nur im Westen nicht. Dort regnet es munter weiter bei Temperaturen um die 19 Grad. Gegen Abend zieht dann auch von dort noch weiterer Regen auf.
2: Live aus der NRW-Verkehrszentrale die Staumeldungen auf der A1 Köln Richtung Euskirchen zwischen Hürth und Kreuz Bliesheim. 5 Kilometer stockender Verkehr, 15 Minuten braucht ihr dort länger. Auf der A1 Osnabrück Richtung Dortmund zwischen Münster Nord und Ascheberg. 5 Kilometer Stau, 20 Minuten braucht ihr dort länger. Und nochmal auf der A1 beim Kölner Ring Euskirchen Richtung Dortmund zwischen Kreuz Köln Nord und Kreuz Leverkusen West. 5 Kilometer Stau, 15 Minuten braucht ihr hier länger. Ich wünsche euch eine richtig gute Fahrt.

0: Antenne NRW am Mittwochnachmittag und es ist jetzt schon 8 Jahre her, dass Hollywood-Genie Steven Spielberg seinen letzten richtig großen Blockbuster in die Kinos gebracht hat. Jetzt kehrt der Schöpfer von E.T., Indiana Jones und Jurassic Park wieder zurück zu dem, was er ja wie kaum ein anderer kann, nämlich große Kinomagie zum Staunen. Sein neuestes Meisterwerk startet diese Woche in den Kinos und heißt Disclosure Day, der Tag der Wahrheit. Sebastian Will aus der Antenne NRW-Redaktion hat den Film schon mal vorab für uns unter die Lupe genommen.
1: Margaret präsentiert eigentlich im Fernsehen das Wetter. Aber als sie eines Tages live vor der Kamera steht, passiert etwas, das sich wie ein Lauffeuer auf der ganzen Welt verbreitet. Denn aus ihrem Mund kommen plötzlich ganz merkwürdige Laute.
2: Heute ist...
1: Die ganze Welt versucht zu verstehen, was da gerade passiert ist. Außer Daniel. Der hat jetzt endlich einen Beweis für etwas, das er schon lange vermutet. Nämlich, dass Regierungen absichtlich vertuschen, dass wir nicht allein im Universum sind.
3: Die Menschen haben ein Recht auf die Wahrheit.
4: Was ist los?
3: Du würdest mir nicht glauben, wenn ich es dir sage. Deshalb zeige ich es dir.
1: Gemeinsam geraten Margaret und Daniel in eine Geschichte, die immer größer und größer und größer wird. Geheime Akten, unerklärliche Zeichen, unheimliche Feinde und Angst vor dem, was passieren könnte, wenn die Menschheit wirklich die Wahrheit erfährt.
5: Die Menschen stellen Fragen.
6: Sie kommen! Sie kommen!
5: Sie verlangen nach der Wahrheit.
1: Der geniale Steven Spielberg, unglaubliche Hollywood-Stars und ein Filmteam, das schon Milliarden eingespielt hat, haben hier wirklich was Erstaunliches erschaffen.

0: Mittwochabend mit Antenne NRW und jetzt den Top-Themen des Tages. Das Bündnis unserer Städte in NRW warnt vor massiver Geldnot, die wir alle bald durch höhere Mieten oder Blitzer im Alltag spüren könnten. Und als wäre das nicht genug, droht uns nun auch noch finanzieller Hammer beim Rettungsdienst, wenn die Krankenkassen nämlich nicht mehr voll für Einsätze zahlen. Diese und weitere News jederzeit auf unserer Homepage antenne.nrw und die ausführlichen Nachrichten, die hört ihr gleich um 7.
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1: Ich bin Joshua Heise. Der Tankrabatt läuft wie geplant Ende Juni aus. Das haben die Koalitionsfraktionen von Union und SPD nach Bildinformationen entschieden. Die Steuersenkung auf Sprit hatte seit dem 1. Mai den Literpreis um knapp 17 Cent gesenkt. Als Begründung für das Tankrabatt aus nennt die Koalition die Haushaltslage. Eine Verlängerung sei finanzpolitisch nicht sinnvoll. Beim heutigen Reformgespräch zwischen Bundesregierung, Gewerkschaften und Arbeitgebern wird es heute hoch hergehen. CDU-Generalsekretär Linnemann sagte vor dem Treffen, die Wirtschaft müsse wieder laufen lernen. Deshalb würden sowohl die Gewerkschaften als auch die Arbeitgeberverbände am Ende bei vielen Themen nicht jubeln. Wirtschaftsministerin Reiche zeigt sich offen für Kompromisse bei ihrer umstrittenen Energiewendereform. Die CDU-Politikerin will unter anderem den Ausbau von Wind- und Solaranlagen besser an den Netzausbau anpassen. Trotzdem hält sie daran fest, dass die Leistungen dieser Anlagen bei drohender Überlastung der Stromnetze gedrosselt werden sollen. Gleichzeitig sei sie für andere Vorschläge offen. US-Präsident Trump hat dem Iran erneut gedroht. Teheran habe zu lange gebraucht, einen Deal auszuhandeln und müsse jetzt die Konsequenzen tragen, schrieb Trump auf seinem Online-Sprachrohr. Zeitgleich erklärte er Irans Militär für weitgehend besiegt. Die USA und der Iran hatten sich in der vergangenen Nacht trotz Waffenruhe und laufenden Verhandlungen erneut gegenseitig angegriffen.
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1: Der Tag geht genauso grau und nass zu Ende, wie er angefangen hat. Auch in der Nacht kann es in einigen Regionen noch regnen und es kühlt ordentlich ab auf 9 bis 5 Grad. Morgen macht der Regen fast überall mal Pause, nur nicht im Westen. Dort regnet es munter weiter bei Temperaturen um die 19 Grad. Gegen Abend zieht von dort auch neuer Regen rein.
2: Live aus der NRW-Verkehrszentrale die Staumeldungen auf der A1 Köln Richtung Euskirchen. Zwischen Hürth und Kreuz Bliesheim 5 Kilometer stockender Verkehr, 15 Minuten braucht ihr dort länger. Auf der A1 Münster Richtung Dortmund zwischen Kreuz Münster Süd und Ascheberg 4 Kilometer Stau, 15 Minuten braucht ihr auch hier länger. Und auf der A1 Kölner Ring Euskirchen Richtung Dortmund zwischen Kreuz Köln Nord und Kreuz Leverkusen West 3 Kilometer Stau, 15 Minuten braucht ihr auch hier länger. Ich wünsche euch eine gute Fahrt.
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4: Na, morgen ist es dann doch endlich soweit. Die WM geht los. Jetzt heute Abend, am Mittwochabend, kurz nach 7. Da frönen wir noch der Ruhe vor dem Sturm und genießen die besten Hits aller Zeiten. Da habe ich für euch mit dabei Pink mit Runaway und außerdem jetzt die Communards. 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
1: Der Tag geht genauso grau und nass zu Ende, wie er angefangen hat. Auch in der Nacht kann es in einigen Regionen noch regnen und es kühlt ordentlich ab auf 9 bis 5 Grad. Morgen macht der Regen fast überall mal Pause, nur nicht im Westen. Dort regnet es munter weiter bei Temperaturen um die 19 Grad. Gegen Abend zieht von dort auch neuer Regen rein.
2: Live aus NRW Verkehrszentrale die Staumeldungen für euch auf der A3 Köln Richtung Oberhausen zwischen Köln-Delbrück und Kreuz-Leverkusen. 6 Kilometer Stau, 15 Minuten braucht ihr dort länger. Auf der A3 Köln Richtung Arnheim zwischen Kreuz-Oberhausen West und Kreuz-Oberhausen. 4 Kilometer Stau, 15 Minuten braucht ihr auch hier länger. Und auf der A1 beim Kölner Ring Köln Richtung Euskirchen zwischen Kreuz Köln-Nord und Köln-Löwenich. 4 Kilometer Stau, 15 Minuten Zeitverlust. Ich wünsche euch eine richtig gute Fahrt.

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1: 10. Juni 1996. Robert Miles ist mit Fable neu in den deutschen Singlecharts. Der DJ aus der italienischen Schweiz bringt den Song auf dem Album Dreamland raus. Genau wie Miles' großer Hit Children erreicht auch Fable in unzähligen Ländern der Welt die Top 10, unter anderem in Frankreich, Spanien, Irland, Belgien und auch hier bei uns in Deutschland. Robert Miles ist auch danach weiterhin erfolgreich als Musiker. Später nimmt dann allerdings das Schicksal seinen Lauf. Miles bekommt die Diagnose Krebs im 4. Stadium. 9 Monate lang versucht er, die Krankheit zu besiegen, letztendlich leider ohne Erfolg. Er stirbt im Mai 2017 auf Ibiza. Freunde und Kollegen vermissen ihn besonders und sprechen von ihm als Ausnahmekünstler, als Pionier und als Schöpfer mit einem unnachahmlichen Talent, Klänge und Musik zu entdecken. Und genau das wird er auch in den Herzen seiner Fans für immer bleiben. Und er lebt weiter in seinen Songs, wie zum Beispiel in Fable.

0: Hier ist Antenne NRW am Mittwochabend, jetzt mit einem kurzen News-Update für euch. Frische Zahlen aus dem Statistischen Landesamt. Die Zahl der Sterbefälle bei uns in NRW ist im Vergleich zum Vorjahr erneut leicht gesunken. Weniger erfreulich sind dagegen die Nachrichten für den Notfall, denn ein ungelöster Kostenstreit könnte den Rettungswagen für Patienten bald richtig teuer machen. Mehr dazu auf unserer Homepage antenne.nrw.
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1: Ich bin Joshua Heise. Nachdem die Bundesregierung angekündigt hat, den Tankrabatt nicht zu verlängern, will der Mineralölkonzern Fuels und Energie die Steuersenkung bis zum Ende weiter in voller Höhe an die Kunden weitergeben. Das habe man versprochen und daran halte man sich, sagte ein Sprecher der Rheinischen Post. Durch den Tankrabatt sollten die durch den Iran-Krieg stark gestiegenen Tankpreise abgefedert werden. Er läuft Ende des Monats aus. Deutschland ist auf Extremhitze als Krisenlage bisher nicht ausreichend vorbereitet. Das warnt ein Bündnis aus Gesundheits- und Klimaexperten kurz vor dem morgigen Hitzeaktionstag. Ursula Winkler berichtet.
2: Das Bündnis warnt vor einem sogenannten Hitzedom-Szenario, bei dem in nur wenigen Tagen Zehntausende Menschen sterben könnten. Bei dem Wetterphänomen bildet eine besonders stark ausgeprägte Hochdruckzone in der Atmosphäre eine Art Kuppel, die dann die Hitze über einem bestimmten Gebiet einschließt und die heiße Luft gefangen hält. Darauf sei Deutschland nicht vorbereitet. Die Experten fordern einen konsequenten und flächendeckenden Hitzeschutz.
1: Die EU-Chemikalienbehörde hat erneut vor sogenannten Ewigkeitschemikalien gewarnt, insbesondere vor dem Stoff TFA. Dieser schade der menschlichen Fortpflanzung und könne ungeborene Kinder schädigen. TFA kommt häufig in der Industrie vor, wird aber auch als Unkrautvernichter oder für Heiz- und Kühlsysteme benutzt. Die EU-Kommission soll jetzt Einschränkungen für den Stoff erarbeiten. Das Verfahren von Colleen Fernandes gegen ihren Ex-Mann Christian Ulmen ist von Mallorca an die deutsche Justiz übergeben worden. Fernandes hatte Ulmen im Dezember in Palma wegen körperlicher Übergriffe und dem Erstellen von Deepfakes angezeigt. Sie hat gegen die Übergabe Widerspruch eingelegt und will weiter für ein Verfahren in Spanien kämpfen. Für Ulmen gilt bis zum Urteilsspruch die Unschuldsvermutung.
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1: Ich bin Joshua Heise. Der Tankrabatt läuft wie geplant Ende Juni aus. Das haben Union und SPD nach Bildinformationen entschieden. Eine Verlängerung sei finanzpolitisch nicht sinnvoll, so Unionsfraktionsvize Müller. Die Koalition hatte die Spritsteuer seit dem 1. Mai um knapp 17 Cent pro Liter gesenkt. Sollte sich die Lage ab dem 1. Juli dramatisch ändern, könne man trotzdem schnell reagieren, hieß es weiter. Das Bundeskabinett hat eine neue Strategie für die Luftfahrt beschlossen. Das Ziel: Deutschland soll innerhalb der nächsten 15 Jahre zur führenden Luftfahrtnation werden. Die Industrie fordert dazu konkrete Maßnahmen, allen voran niedrigere Steuern und weniger Bürokratie. Nach Branchenangaben haben sich die Standortkosten seit der Corona-Pandemie teils verdoppelt. Viele Kinder zocken täglich oder zumindest mehrmals die Woche am Tablet oder der Konsole. Doch wie viele Eltern wissen eigentlich, was ihr Nachwuchs da spielt? Eine Umfrage des Kinderhilfswerks gibt Antworten. Ronny Tucher berichtet.
2: Befragt wurden nicht etwa die Eltern, sondern die Kinder und Jugendlichen. Und bei den 10- bis 17-Jährigen hat nur die Hälfte den Eindruck, dass sich ihre Eltern angemessen dafür interessieren, was sie regelmäßig spielen. 21% dagegen sagen, meine Eltern interessieren sich zu wenig dafür. Und 16% wiederum finden, die Neugier ihrer Eltern sei zu groß.
1: Harpe for President. Eine Online-Petition zur Nominierung des Komikers Harpe Kerkeling zum Bundespräsidenten hat schon 20.000 Unterschriften gesammelt. Der Aufruf auf der Plattform Campact richtet sich an die Fraktionsführungen von Union, SPD, Grünen und Linken. Begründet wird er unter anderem mit Kerkelings Rede beim Gedenkakt zur Befreiung des KZ Buchenwald im April. Bundespräsident Steinmeier gibt sein Amt nächstes Jahr ab.
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1: Ich bin Yves Simon. Der sogenannte Tankrabatt fällt wie geplant Ende dieses Monats, also Ende Juni, weg. Das hat Unionsfraktionsvize Müller in der ARD bestätigt. Die Koalition hatte die Spritsteuer im Mai und Juni um knapp 17 Cent pro Liter gesenkt. Für uns berichtet Ursula Winkler.
2: Der Tankrabatt war von Beginn an für 2 Monate geplant. Zuletzt hatte es aber viele Debatten über eine mögliche Verlängerung gegeben. Jetzt ist das Ende amtlich. Der Rabatt habe gut gewirkt, heißt es aus den Regierungsfraktionen, aber er sei finanzpolitisch nicht sinnvoll. Man könne es sich in der aktuellen Lage nicht leisten, Schulden dafür aufzunehmen. Damit dürften die Preise an den Zapfsäulen ab Juli wieder nach oben gehen und das kurz vor den Sommerferien.
1: Im Berliner Kanzleramt sind Union und SPD mit Arbeitgebern und Gewerkschaften zu Beratungen über das große Reformpaket zusammengekommen. Es geht um Arbeitsmarkt, Steuern, Sozialversicherungen und Bürokratieabbau. Am 1. Juli soll der Koalitionsausschuss die Eckpunkte beschließen. Die Ausgangslage ist aber schwierig. Die Gewerkschaften lehnen viele Reformpläne der Regierung aus Union und SPD ab. Die USA werden den Iran wieder angreifen. Das hat US-Präsident Trump angekündigt. Das US-Militär hatte den Iran erst gestern hart getroffen und heute wird es wieder passieren, so hat es Trump im Weißen Haus formuliert. Gleichzeitig fordert er die Regierung im Iran dazu auf, einem Abkommen zuzustimmen. Die USA und der Iran hatten sich zuvor gegenseitig immer wieder angegriffen, trotz vereinbarter Waffenruhe. Nicht nur viel zu spät, sondern auch nochmal teurer. Einem Bericht der Stuttgarter Zeitung zufolge wird das Bahnsorgenkind Stuttgart 21 weitere 2 bis 3 Milliarden Euro mehr kosten als gedacht. Die Bahn wollte sich dazu bisher noch nicht äußern, will aber Ende Juni über das neue Inbetriebnahmekonzept informieren. Erst vor wenigen Tagen war bekannt geworden, dass der Durchgangsbahnhof erst 2031 eröffnen soll. Das ist noch einmal über ein Jahr später als bisher geplant.
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1: Ich bin Yves Simon. Im Berliner Kanzleramt hat am Abend die heiße Phase für das große Reformpaket der schwarz-roten Bundesregierung begonnen. Union und SPD beraten dort gerade mit Arbeitgebern und Gewerkschaften über Änderungen am Arbeitsmarkt, bei Steuern, Sozialversicherungen und beim Bürokratieabbau. Am 1. Juli soll der Koalitionsausschuss die Eckpunkte festlegen. Bundeskanzler Merz spricht von Reformen höchster Priorität, um Deutschland wieder auf Wachstumskurs zu bringen. Seit Ausbruch des Iran-Kriegs ist die Straße von Hormuz weitgehend dicht. Jetzt aber behauptet Präsident Trump, das US-Militär hätte in einer geheimen Mission mehr als 200 Handelsschiffe sicher durch die Meerenge geleitet. Mehr als 100 Millionen Barrel Öl sind demnach jetzt zusätzlich auf dem Weltmarkt, obwohl der Iran den Schiffsverkehr in der Meerenge mit Drohungen und Angriffen weitgehend lahmgelegt hat. Eine unabhängige Bestätigung für Trumps Angaben gibt es bisher nicht. Jede Wohnung in Deutschland soll in Zukunft einen Glasfaseranschluss bekommen. Das hat Digitalminister Wildberger angekündigt. Das Bundeskabinett hat dazu eine Änderung des Telekommunikationsgesetzes beschlossen. Mehrfamilienhäuser sollen Vorrang bekommen. Und damit das alles auch wirklich klappt, sollen vorher noch bürokratische Hürden abgeschafft werden. Vor dem Start der Fußball-Weltmeisterschaft morgen sorgt der Fall des somalischen Schiedsrichters Omar Artan für Wirbel. Er ist ja Afrikas Schiedsrichter des Jahres und trotzdem wurde ihm von den USA die Einreise verweigert, offenbar aus Sicherheitsgründen, wie es heißt. FIFA-Präsident Infantino hat sich jetzt auch zu dem Fall geäußert in einem Statement. Er nennt das Ganze zwar unglücklich, betont aber auch, der Weltverband müsse die Entscheidungen der Gastgeber respektieren und wörtlich, die FIFA sei nicht der König der Welt.
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1: Ich bin Yves Simon. Die Spitzen der Regierungskoalition sprechen seit dem Abend mit Gewerkschaften und Arbeitgeberverbänden über geplante Reformen bei Rente, Kranken- und Pflegeversicherung sowie bei der Steuerberechnung. Das Treffen findet im Berliner Kanzleramt statt. Bundeskanzler Merz betont, er wolle vor allem auf Dialog setzen, nicht nur innerhalb von Union und SPD, sondern auch zwischen Arbeitgebern und Gewerkschaften. Papst Leo XIV. Hat in Barcelona in der Sagrada Familia eine Messe zum 100. Todestag des Architekten Antonio Gaudi gefeiert und den Jesusturm gesegnet. Durch ein Doppelkreuz aus Bayern ist die Basilika jetzt das höchste Gotteshaus der Welt und löst das Ulmer Münster ab. Bei einer Licht- und Feuerwerksshow wurde Gaudi außerdem mit einer großen Drohneninszenierung geehrt. Die Schauspielerin Glenn Close wird mit einem Oscar-Ehrenpreis ausgezeichnet. Die 79-Jährige war schon insgesamt 8-mal für den Oscar nominiert, gewonnen hat sie ihn bisher aber nicht. Bekannt ist sie unter anderem für ihre Rolle der Cruella de Vil im Film 101 Dalmatiner. Heute startet die Fußball-WM, also seit eben haben wir ja schon Donnerstag. Und die deutsche Fußballnationalmannschaft wird die Eröffnung heute Abend der WM in ihrem Quartier gemütlich vor der Leinwand am Pool mitverfolgen. Lange gedulden, bis sie dann endlich selbst ins Geschehen eingreifen können, müssen die Spieler allerdings nicht, denn schon am Sonntag trifft das Team auf Curaçao. David Raum freut sich, dass es endlich losgeht.
2: Insgesamt freuen wir uns alle drauf, wenn die WM endlich beginnt. Man hat so ein bisschen die ganze Saison ist ja im Hinterkopf gehabt. Ich glaube, die ganze Welt ist ready. Man sieht auch im Internet immer wieder, der Hype ist langsam da für die WM. Ich glaube, wenn dann das erste Spiel gespielt ist, dann kommt jeder auch so ein bisschen in Fahrt und in WM-Stimmung.
1: Den WM-Auftakt am Abend bestreitet Mitgastgeber Mexiko gegen Südafrika. Anpfiff ist um 21 Uhr deutscher Zeit.
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